La Boutique Fantasque, der Zauberladen von Ottorino Respighi, zum Leben erweckt vom Royal Liverpool Philharmonic Orchestra unter Wassily Petrenko. Mit Kammermusik von Ernst von Dohnányi geht's im ARD-Nachtkonzert weiter. Das Klavierquintett in S-Moll, Opus 26, bietet das Ensemble Raro.

Das 2004 gegründete Ensemble Raro interpretierte das Klavierquintett Opus 26 von Ernst von Dohnányi. Und nun geistliche Musik im ARD-Nachtkonzert. Wolfgang Amadeus Mozart komponierte die Vespere Solennes de Confessore im Jahr 1780. Sie folgen der katholischen Liturgie für eine Vesper und bestehen aus 6 Sätzen, davon 5 Psalmen aus dem Alten Testament und das Magnificat aus dem Lukas-Evangelium. Es singen und spielen Sibylla Rubens Sopran, Ingeborg Danz Alt, Christian Elsner Tenor, Michael Volle Bariton, Friedemann Winkelhofer Orgel, der Tölzer Knabenchor und das Münchner Rundfunkorchester. Hartmut Hähnchen dirigiert.

Aufnahme aus dem Jahr 2001 mit Sibylla Rubens Sopran, Ingeborg Danz Alt, Christian Elsner Tenor, Michael Volle Bariton, Friedemann Winkelhofer Orgel mit dem Tölzer Knabenchor und dem Münchner Rundfunkorchester unter der Leitung von Hartmut Hähnchen. Hier ist das ARD-Nachtkonzert, präsentiert von BR Klassik mit Blasmusik aus Tschechien. Das Bläserquintett in D-Dur Opus 95 von Josef Bohuslav Förster intoniert das Aselga-Quintett.

Das 2012 gegründete Aselga-Quintett interpretierte das Bläserquintett Opus 95 von Josef Bohuslav Förster. Bis kurz vor vier begleitet uns Josef Haydn mit seiner Sinfonie Nummer 65 in A-Dur, die Haydn wahrscheinlich im Jahr 1769 während seiner Anstellung als Kapellmeister beim Fürsten Nikolaus I. Esterhazy komponierte. Giovanni Antonini leitet das Kammerorchester Basel.

Das Kammerorchester Basel spielte unter der Leitung von Giovanni Antonini die Sinfonie Nummer 65 in A-Dur von Josef Haydn. Nach den vier Nachrichten sind wir vom ARD-Nachtkonzert wieder für Sie da, mit Musik von Johann Sebastian Bach, Ernesto Cavallini und Sergei Rachmaninow.

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1: Um 4 Uhr mit Wolfgang Berger. Die Störung im Funksystem der Deutschen Bahn ist behoben. Wie das Unternehmen bestätigte, läuft der Zugverkehr Schritt für Schritt wieder an. Aus Berlin, Po Koing Choing.
2: Am späten Abend waren Züge bundesweit gestoppt worden wegen einer Störung beim digitalen Bahnfunksystem GSMR. Darüber kommunizieren etwa Lokführer, Fahrdienstleiter und Betriebszentralen. Vom Problem betroffen waren auch S-Bahnen, etwa in Berlin, Stuttgart und München, sowie der Güterverkehr und private Bahnunternehmen wie Metronom, das Nahverkehrszüge in Niedersachsen, Bremen und Hamburg betreibt. Wie es genau zu der Störung kam, dazu machte die Deutsche Bahn bisher keine Angaben.
1: In der Debatte über Social-Media-Verbote für Kinder oder Jugendliche legt die zuständige Expertenkommission heute ihren Bericht vor. Bundesfamilienministerin Prien hatte die Expertinnen und Experten im vergangenen Herbst beauftragt, Handlungsempfehlungen zu entwickeln. Offen ist, ob die Kommission ein gesetzliches Mindestalter für die Nutzung von Social-Media-Diensten empfiehlt. Aus Berlin, Nicole Markwald.
3: Auf der Grundlage der Handlungsempfehlungen wird Bundesfamilienministerin Karin Prien, CDU, ein Maßnahmenpaket einschließlich gesetzlicher Regelungen vorlegen. Die SPD hat sich klar für ein Social-Media-Verbot für unter 14-Jährige ausgesprochen. Die Union hingegen will kein pauschales Verbot, sondern je nach App differenzieren. Der Deutsche Ethikrat ist gegen eine pauschale Altersregulierung von sozialen Medien. Ein schlichtes Verbot für Kinder und Jugendliche greife zu kurz.
1: Im Persischen Golf sitzen nach einer Analyse des größten deutschen Versicherungsunternehmens Allianz nach wie vor mehr als 1000 Schiffe fest. Der Wert der blockierten Schiffe und ihrer Ladung beträgt demnach etwa 125 Milliarden Dollar. Eine Auflösung dieses Staus würde auch bei einer Normalisierung der Verhältnisse mehrere Wochen dauern, hieß es weiter. Der Iran hatte am Wochenende angekündigt, die Straße von Hormus erneut zu sperren. Grund sei, dass die vereinbarte Waffenruhe im Südlibanon nicht eingehalten werde. Bei der Fußball-Weltmeisterschaft hat Kroatien gegen Panama gewonnen. Die Kroaten setzten sich mit 1:0 durch. Vorher spielten England und Ghana 0:0 unentschieden. Portugal hat am Abend seinen ersten Sieg eingefahren. Das Team um Superstar Cristiano Ronaldo gewann gegen Außenseiter Usbekistan mit 5:0. Das waren die Nachrichten. Das Wetter in Deutschland. Tagsüber heiter und trocken, im südlichen Bergland später einzelne kräftige Gewitter. Höchstwerte 28 bis 38, an der See um 24 Grad. Am Donnerstag warm bis heiß bei 22 bis 39 Grad. Am Freitag meist trocken, im Westen später leichte Schauer und Gewitter. 31 bis 40 Grad, auf den Inseln etwas kühler. Es ist 4:03 Uhr.
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4: Herzlich willkommen, am Mikrofon ist für Sie Sven Knappe. Los geht's mit einem musikalischen Experiment, dem Rekonstruktionsversuch eines nicht erhaltenen Oboenkonzerts von Johann Sebastian Bach anhand von Kantatensätzen. Albrecht Mayer wird von The English Concert begleitet.

Konzert für Oboe d'Amore, Streicher und Basso Continuo, nicht original von Johann Sebastian Bach, aber nach Sätzen aus seiner Kantate Werkeverzeichnis 209 rekonstruiert, vorgestellt vom Oboisten Albrecht Mayer und dem Orchester The English Concert. Und es bleibt im Grunde barock mit Variationen über ein Thema von Arcangelo Corelli, allerdings von Sergei Rachmaninow im Jahre 1931 komponiert. Am Klavier Wladimir Ashkenazy.

Der russische Pianist Wladimir Ashkenazy spielte 1972 in London die Corelli-Variationen von Sergei Rachmaninow. Und es geht nach Italien mit dem ARD-Nachtkonzert. Am 5. Juli 1827 wird in der Mailänder Scala das Klarinettenkonzert Nummer 1 in Es-Dur von Ernesto Cavallini uraufgeführt. Hier eine Aufnahme mit Giuseppe Porgo und der Norddeutschen Philharmonie Rostock unter Johannes Mösus.

Der 1807 in Mailand geborene Ernesto Cavallini schrieb dieses Klarinettenkonzert in S-Dur, präsentiert von Giuseppe Porgo und der Norddeutschen Philharmonie Rostock unter Johannes Mösus. Die Zeit bis zu den 5 Uhr Nachrichten füllt das Rundfunksinfonieorchester Berlin mit dem Kontratanz aus der Filmmusiksuite Die Hornisse von Dmitri Schostakowitsch.

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1: Um 5 Uhr mit Wolfgang Berger. Wegen einer Funkstörung hat am späten Abend bundesweit der Zugverkehr stillgestanden. Inzwischen fahren nach Angaben der Deutschen Bahn die ersten Züge wieder. Reisende und Pendler müssen aber am frühen Morgen noch mit Verspätungen oder auch kurzfristigen Ausfällen rechnen. Aus der Nachrichtenredaktion Diane Batani.
2: Betroffen war dem Unternehmen zufolge die Funktechnik, mit der Lokführer in den Zügen mit den Fahrdienstleitern in den Stellwerken kommunizieren. Konzernchefin Palla sagte der Bild-Zeitung, die Lage sei mit einem Notfallsystem stabilisiert worden. Die Ursache für die massive Störung müsse aber noch geklärt werden. Nach RBB-Informationen vermuten Sicherheitsbehörden, dass ein fehlerhaftes Software-Update das Problem verursacht haben könnte.
1: Brauchen wir eine Altersgrenze bei Social Media, um Kinder und Jugendliche im Internet besser zu schützen? Mit dieser Frage hat sich monatelang eine Expertenkommission befasst. Ihre Empfehlungen will sie heute Familienministerin Prien übergeben. Das Gremium hat geprüft, ob strengere Regeln nötig sind, um Kinder und Jugendliche vor Gefahren in den sozialen Medien zu schützen. Im Persischen Golf sitzen nach einer Analyse des größten deutschen Versicherungsunternehmens Allianz nach wie vor mehr als 1000 Schiffe fest. Der Wert der blockierten Schiffe und ihrer Ladung beträgt demnach etwa 125 Milliarden Dollar. Eine Auflösung dieses Staus würde auch bei einer Normalisierung der Verhältnisse mehrere Wochen dauern, hieß es weiter. Der Iran hatte am Wochenende angekündigt, die Straße von Hormus erneut zu sperren. Grund sei, dass die vereinbarte Waffenruhe im Südlibanon nicht eingehalten werde. Bei der Fußball-Weltmeisterschaft läuft aktuell die Partie Kolumbien gegen die Demokratische Republik Kongo. Zuvor hat Kroatien seinen ersten Turniersieg gefeiert. Aus dem ARD-WM-Team Michael Küster.
3: Es war ein ganz hartes Stück Arbeit für die Kroaten. Am Ende reichte aber der Treffer des eingewechselten Budimir zum knappen 1:0 über Panama, das damit vorzeitig ausgeschieden ist. In derselben Gruppe ist zuvor England nicht über ein 0:0 Unentschieden gegen Ghana hinausgekommen. Damit fällt die Entscheidung über das Weiterkommen am letzten Spieltag. In Gruppe K hat bereits am Abend Portugal beim 5:0 über Usbekistan seinen ersten Turniersieg eingefahren. Doppeltorschütze Cristiano Ronaldo hat dabei einen neuen Rekord aufgestellt. Er ist jetzt der erste Spieler, der bei 6 verschiedenen Weltmeisterschaften getroffen hat.
1: Das waren die Nachrichten. Das Wetter in Deutschland. Tagsüber heiter und trocken, im südlichen Bergland später einzelne kräftige Gewitter. Höchstwerte 28 bis 38, an der See um 24 Grad. Am Donnerstag warm bis heiß bei 22 bis 39 Grad. Am Freitag meist trocken, im Westen später leichte Schauer und Gewitter, 31 bis 40 Grad, auf den Inseln etwas kühler. Es ist 5.03 Uhr.
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4: Mit Sven Knappe am Mikrofon. Herzlich willkommen und einen guten Mittwochmorgen. Mit Antonio Casimir Cartellieri starten wir in die letzte Runde Nachtkonzert, einem deutsch-böhmischen Komponisten italienischer Abstammung, 1772 in Danzig geboren. Die Freundschaft zu Beethoven hört man auch seinen Kompositionen an. Hier ein Satz aus Cartellieris Klarinettenquartett Nummer 3 in B-Dur mit dem Consortium Classicum.

Rondo Allegro, der dritte Satz aus dem Klarinettenquartett Nummer 3 von Antonio Casimir Cartellieri, gespielt vom Consortium Classicum. Das Aushängeschild des italienischen Barocks, Antonio Vivaldi, steuert eines seiner 500 Konzerte zum ARD-Nachtkonzert bei, heute eines für zwei Violinen. Es musizieren Giuliano Carmignola, Amandine Beyer und das Ensemble Gli Incognitieri.

Konzert für zwei Violinen, Streicher und Basso Continuo in B-Dur von Antonio Vivaldi, Riom-Verzeichnis 529 mit Giuliano Carmignola, Amandine Beyer und dem Ensemble Gli Incogniti. Der in Wien geborene Karl Czerny war Student und Vertrauter von Beethoven sowie Lehrer von Liszt. Er wurde vor allem in seiner Heimatstadt bekannt, nicht zuletzt durch seine großformatigen Klavierwerke. Aus dem Klavierkonzert Nummer 1 in D-Moll hören wir den dritten Satz mit der Czerny-Spezialistin Rosemary Tuck und dem English Chamber Orchestra unter Richard Bonning.

Die australische Pianistin Rosemary Tuck und das English Chamber Orchestra spielten unter der Leitung von Richard Bonning den dritten Satz aus dem Klavierkonzert Nummer 1 in D-Moll von Karl Czerny. Hier ist das ARD-Nachtkonzert, präsentiert von BR Klassik, mit einer Ouvertüre von Jan Dismas Zelenka, einem Barockkomponisten aus Böhmen. Vorhang auf für das Orchester Il Fondamento unter Paul Dombrecht.

Das 1989 in Brüssel gegründete Orchester Il Fondamento unter Paul Dombrecht hörten wir mit der Ouvertüre in F-Dur von Jan Dismas-Zelenka, Werkeverzeichnis 188. Mit einem großen Konzert für Fagott und Orchester von Johann Nepomuk Hummel geht's im ARD-Nachtkonzert weiter, zumindest mit dem ersten Satz. Karen Gagan wird vom Orchestra of Opera North begleitet.

Allegro moderato. Der erste Satz aus dem Fagottkonzert in F-Dur von Johann Nepomuk Hummel, eingespielt von der schottischen Fagottistin Karen Gagan und dem Orchestra of Opera North unter Benjamin Wallfisch. Der bereits im Zusammenhang mit Karl Czerny zitierte Ludwig van Beethoven setzt den Schlusspunkt im ARD-Nachtkonzert mit dem Rondosatz aus seinem Klavierquintett in S-Dur Opus 16.

Die russische Pianistin Miri Jampolsky und das Miro-Ensemble interpretierten den dritten Satz des Klavierquintetts Opus 16 von Ludwig van Beethoven. Das waren 6 Stunden ARD-Nachtkonzert, präsentiert von BR Klassik, dem Klassikprogramm des Bayerischen Rundfunks. Sven Knappe war für Sie am Mikrofon. Vielen Dank fürs Einschalten. Alles Gute und auf Wiederhören.

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1: 6 Uhr, guten Morgen. Die Nachrichten des Bayerischen Rundfunks mit Gabi Hinterstreuser. Die Übersicht. Störung des Bahnfunks legt vorübergehend Zugverkehr lahm. Wetterdienst warnt vor Hitze- und Sonnenbrandgefahr. Kommission legt Empfehlungen für Social Media bei Kindern vor. Und das Wetter, viel Sonne, Höchstwerte 31 bis 37 Grad. Berlin. Eine deutschlandweite Störung hat bei der Deutschen Bahn am späten Abend für einen Totalausfall gesorgt. Rund 2 Stunden standen sämtliche Züge still im Fern- und Regionalverkehr. Probleme gab es auch bei einigen S-Bahnen. Etliche Reisende waren betroffen und saßen fest. Laut einem Bahnsprecher wurden Taxi- und Hotelgutscheine ausgegeben. Der Grund war demnach eine Funkpanne, eine Störung des digitalen Bahnfunksystems GSMR. Darüber kommunizieren etwa Lokführer, Fahrdienstleiter und Betriebszentralen. Gegen 0.30 Uhr fuhren die ersten Züge wieder. Wie ein DB-Sprecher sagte, lief der Verkehr Schritt für Schritt wieder an. Es dürfte zum Teil aber dauern, bis sich alles normalisiert hat, sodass auch in der Früh noch mit Ausfällen und Verspätungen zu rechnen ist. Nach Informationen des RBB gehen Sicherheitsbehörden momentan nicht von Sabotage aus. Ein fehlerhaftes Software-Update der Deutschen Bahn wird als Ursache vermutet. Berlin. Die Hitze hat weite Teile Europas fest im Griff. An vielen Orten werden Rekordtemperaturen gemessen. Der Wetterdienst sagt auch für Deutschland extreme Hitze im Westen und Südwesten voraus, die sich nach Norden ausbreitet. So werden im Norden Höchstwerte bis 34 Grad erwartet, im Rest des Landes bis 39 Grad. Am Freitag sind sogar bis zu 40 Grad möglich. Heute und morgen werden die höchsten UV-Werte des Jahres erwartet, vor allem im Süden. Das hat das Bundesamt für Strahlenschutz mitgeteilt. Es ruft zum besonderen Schutz von Kindern auf, um Folgeschäden zu vermeiden. Aufgrund der Hitze wird vielerorts zum Wassersparen aufgerufen. Auch in anderen Teilen Europas ist es sehr heiß, etwa in Frankreich, Italien und Spanien. München. Im Persischen Golf sitzen nach einer Analyse des größten deutschen Versicherungsunternehmens Allianz nach wie vor mehr als 1000 Schiffe fest. Der Wert der blockierten Schiffe und ihrer Ladung beträgt demnach etwa 125 Milliarden Dollar. Eine Auflösung des Staus würde auch bei einer Normalisierung der Verhältnisse mehrere Wochen dauern, hieß es weiter. Der Iran hatte am Wochenende angekündigt, die Straße von Hormus erneut zu sperren. Berlin. Am Mittag wird die Expertenkommission Kinder- und Jugendschutz in der digitalen Welt ihre Handlungsempfehlungen an Familienministerin Prien übergeben. Sie hatte die Fachkommission im vergangenen September eingesetzt. Im April hatte die Kommission bereits eine erste Bestandsaufnahme präsentiert. Darin hatte sie betont, dass der digitale Raum aus der Lebenswelt von Kindern und Jugendlichen nicht mehr wegzudenken sei und zugleich Gefahren und Chancen berge. Berlin. Die Deutsche Umwelthilfe fordert ein Verbot übergroßer Autos und Pickup-Trucks in deutschen Innenstädten. Der Trend gehe trotz kleinerer Familien und geringerer Fahrzeugauslastung immer mehr zu größeren Autos, heißt es von der Organisation. Überdimensionierte Fahrzeuge seien aber vor allem für Kinder, Ältere, Fußgänger und Radfahrende gefährlich. Die DUH verlangt daher zudem verbindliche Obergrenzen für die Größe von Neuwagen sowie regulatorische Vorgaben etwa bei Parkgebühren. Ein Beispiel sei Paris, so DUH-Chef Resch. Dort würden für übergroße Fahrzeuge bis zu dreifach höhere Parkgebühren gelten. Zum Fußball. Bei der Weltmeisterschaft der Männer hat Kroatien mit 1:0 gegen Panama gewonnen. Zuvor spielten England und Ghana 0:0. Portugal hat am Abend seinen ersten Sieg eingefahren. Das Team um Superstar Cristiano Ronaldo gewann gegen Außenseiter Usbekistan mit 5:0. Das Wetter in Bayern. Wieder sonnig, im Tagesverlauf ein paar Quellwolken. Nachmittags und abends kann es in den Alpen und am Bayerischen Wald Schauer und Gewitter geben. Höchstwerte 31 bis 37 Grad. Von morgen bis Samstag weiter viel Sonne. Ab Samstagnachmittag kann es an den Alpen örtlich kräftige Hitzegewitter geben. Mit Höchstwerten von 32 bis 40 Grad besteht eine starke bis extreme Wärmebelastung. Soweit diese Nachrichten. Es ist jetzt 6:05 Uhr. Der Verkehrsservice mit einer Meldung: A8 München Richtung Salzburg zwischen Bergen und Traunstein Siegsdorf Ost. Sperre wegen einer Baustelle. Ausweichmöglichkeit über die U87 und die U89. Soweit dieser Service.
2: Und da fehlt offensichtlich unser Opener für die Sendung Allegro. Ich wünsche Ihnen trotzdem einen wunderschönen guten Morgen. Johann Jahn begrüßt Sie am Mikrofon mit dem vermutlich berühmtesten Schwan der Musikgeschichte.

Da entschwebt er dann wieder, der Schwan von Camille Saint-Saëns aus dem Karneval der Tiere. Jeden Morgen radel ich aus der Innenstadt nach Freimann raus an der Isar entlang, stadtauswärts, sehe auch regelmäßig einen Schwan, wie er königlich erhaben auf diesem ganz milden Wasser entlang schwebt. Hat was Mythisches, Zauberhaftes, Verklärtes und genau das hat Camille Saint-Saëns ja auch mit seiner Musik eingefangen. Vogelfrei geht's weiter hier bei uns in BR Klassik mit Mozart und seinen 6 deutschen Tänzen, wobei nicht ganz. Ich habe gesehen, auf meinem Laufplan steht, die Nummer 5 aus diesen 6 Tänzen ist unterschrieben mit Kanarienvogel, war mir auch neu. Also gut aufpassen jetzt bei diesen 6 deutschen Tänzen.

Sechs deutsche Tänze waren das. Köchelverzeichnis 600 von Wolfgang Amadeus Mozart. Ja, zum 20 nach 6 haben wir hier in BR Klassik ein Zeitgenossen von Mozart für Sie hier im Programm. Giovanni Battista Viotti, Stargeiger seiner Zeit. Von Turin aus ging es nach St. Petersburg, wo die Reichen und Adligen ihn hören wollten. Dann hat er Paris erobert. Aber weil er dem Königshof dann doch recht nahe stand, musste er flüchten während der Revolution, fand in England Exil, aber irgendwann wurde er dort dann sogar als Spion verdächtigt, musste auch flüchten und hat sich eine ganze Weile lang auf irgendwelchen Landsitzen britischer Gönner seine Zeit verbracht und ist untergetaucht. Also eine recht spannende Biografie dieser Viotti. Hier eine kleine Kostprobe aus seinem Schaffen, hat vor allem für die Violine geschrieben, viele, viele Konzerte, das ist ein Satz daraus.

Franco Mezzena spielte hier die Geige zusammen mit dem Viotti Kammerorchester. Das passt doch bestens Musik des Namensgebers. Der dritte Satz aus dem Konzert Nummer 19 in G-Moll von Giovanni Battista Viotti. Auf die Sekunde genau, 6:30 BR Klassik am Mittwochmorgen. Maria Weiß ist studierte Sängerin aus Wien, die aber noch ein paar andere Talente auf Lager hat. In New York am Lee Strasberg Film Institut, einer absoluten Referenzhausnummer in dieser Sache, hat sie zum Beispiel Method Acting studiert. Das ist ja sowas wie der Heilige Gral in Hollywood. Eine Schauspieltechnik, mit der man sich ganz frei übersetzt, würde ich mal zusammenfassen, mit Haut und Haar in die Rolle reinwuchtet und mit allem Persönlichen und Emotionalen, was man so findet in den Tiefen und Untiefen seiner Seele. Maria Weiß hat aber noch ein paar andere Ambitionen, musikwissenschaftlich zum Beispiel. Und sie ist eine passionierte Frühaufsteherin, hat jetzt ein Buch samt CD rausgebracht mit dem doppelsinnigen Titel Early Bird Music. Jane Höck hat sie getroffen.

0: In den langen, hellen Sommermonaten mutiert Maria Weiß von der Nachteule zur Lerche, zur Frühaufsteherin also.
1: Da stehe ich gerne auch um 4 in der Früh auf, arbeite an Projekten. Wenn ich am Land bin, gehe ich gerne spazieren. Und das hat so eine jubilierende Energie, die einen so trägt und inspiriert.
2: Ein Morgen, der mit Vogelgesang beginnt, ist ein gelungener Morgen.
0: Unter dem Titel Early Music Bird hat die Opernsängerin aus Wien zum Tagesanbruch in der Musik geforscht. Entstanden ist ein liebevoll gestaltetes Buch mit CD, das unterschiedlichste Aspekte erfasst.
1: Es lässt sich am Morgen extrem gut visualisieren, planen, Neues schaffen.
0: Im klösterlichen Morgenlob, den Laudes, wird das spürbar. Diese Hymnen an das Licht beziehen ihr Gottvertrauen und ihre Zuversicht direkt aus der Natur.
1: Mein Vater war Waldmann und Förster und der hat immer so gesagt, hör auf die Sprache der Natur. Und die Natur sagt, egal wie finster die Nacht ist, wir wissen, der Morgen kommt.
0: Das Rosa der aufgehenden Sonne schenkt Optimismus für den Tag. Wir müssen nichts dafür tun, nur rausgehen und das Licht wahrnehmen. Bei einem Spaziergang zum Beispiel den Influencer im Netz hochtrabend Mental Health Walk nennen. Dabei wird auch der sinnliche Aspekt der frühen Morgenstunde spürbar. Insekten summen, Vögel zwitschern, es duftet.
1: Ich kann mich erinnern, wie ich in Florenz gelebt habe, bin ich gerne spazieren gegangen in der Früh und dann gab es diesen Duft, der sich durch die Straßen gezogen hat von irgendwelchen Cremini oder was da gebacken wurde.
0: Und dazu noch dieses Aroma von Kaffee, das, Zitat Bach, lieblicher als 1000 Küsse um die Ecke schwebt. Morgenroutine seit mindestens 1685 überschreibt Maria Weiß ihr Kapitel, in dem es um Bachs berühmte Kaffeekantate geht. Diese kulinarisch-sinnliche Seite des Morgens, findet sie, wird oft vergessen.
1: Das Kulinarische ist am Morgen extrem wichtig, weil ich wache in der Früh auf und das Erste, woran ich denke, ist schon, kann ich einen Kaffee trinken oder so. Das ist ganz profan, ja, und der Kaffee ist für mich wichtig oder ein gutes Frühstück, um den Tag gut zu starten. Ich finde, das gehört dazu.
3: Lieblicher als 1000 Küsse, Kaffee und Musik. It's a match. Das wusste schon Johann Sebastian Bach. Early Music Bird heißt das Buch samt CD, das Maria Weiß rausgebracht hat. Das ist auch Musik von Johann Sebastian Bach, allerdings aus seiner englischen Suite.

Wie Knospen, die links und rechts um einen knallen, tropfen die Perlen kristallklar ohne Pedal und immer live. Grigori Sokolov mit Johann Sebastian Bach, einer der wenigen Künstler, die das Studio gelinde gesagt hassen. Wenn es eine Aufnahme mit ihm gibt, dann sind sie eigentlich immer irgendwelche Mitschnitte, die er oft jahrzehntelang unter Verschluss hält, um sie dann vielleicht doch irgendwann mal freizugeben. Was für ein wunderbarer Sonderling, dieser Sokolov, einer der größten Pianisten unserer Zeit. 20 vor 7 war es gerade schon wieder. Karl Maria von Weber fordert sie jetzt auf zum Tanz mit seinem Stückerl hier. Sie haben jetzt 2 Minuten Zeit, um sich zu dehnen, und dann geht's los.

Nachdem man sich ruhig und sanft angenähert hat, dann wild Walzer getanzt hat, darf man sich auch wieder ruhig und sanft entfernen, auf die Plätze ziehen und Frisuren zurechtrücken und durchatmen. Die Aufforderung zum Tanz von Karl Maria von Weber war das mit dem National Philharmonic Orchestra unter der Leitung von Richard Bonning. Darauf doch eine kleine Beatles-Ballade.

Norwegian Wood. Lied von den Beatles, beziehungsweise hauptsächlich geschrieben von John Lennon hier mit Göran Sölscher an der Gitarre. Kurz vor sieben ist es. Wir haben noch ein paar Takte aus King Arthur für Sie. Musik von Henry Purcell. Und nach acht geht's unter anderem zu Johann Sebastian Bach. Haben Sie eine Ahnung, wie viel Bach-Feste es mittlerweile gibt? Wenn nicht, dann bleiben Sie unbedingt dran. Wir verraten es Ihnen. In Eisenach gibt's nämlich gerade eine Ausstellung zu den Bachfesten. Ein echtes Phänomen, kann ich Ihnen schon mal verraten. Bis gleich.

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1: 7 Uhr. Guten Morgen. Die Nachrichten des Bayerischen Rundfunks mit Gabi Hinterstößer. Die Übersicht. Bahnverkehr läuft nach bundesweiter Störung wieder. Bars verteidigt Pläne der Rentenkommission. Kolumbien hat sich durch Sieg gegen Kongo für die K.O.-Runde qualifiziert. Und das Wetter in Bayern. Viel Sonne, Höchstwerte 31 bis 37 Grad. Berlin. Bei der Bahn läuft der Zugverkehr nach einer bundesweiten Störung am späten Abend langsam wieder an. Nach Angaben des Konzerns kann es aber auch am Morgen noch zu Verzögerungen oder Zugausfällen im Regional- und Fernverkehr sowie bei den S-Bahnen kommen. Eine Störung des Bahnfunks GSMR hatte dafür gesorgt, dass rund 2 Stunden lang deutschlandweit ein kompletter Stillstand auf den Schienen herrschte. Betroffen waren neben den Fern- und Nahverkehrszügen auch S-Bahnen, wie etwa die in München. Viele Reisende saßen durch den Ausfall fest. Laut einem Bahnsprecher wurden Taxi- und Hotelgutscheine ausgegeben. Der Grund für die Störung des Funksystems, mit dem etwa Lokführer, Fahrdienstleiter und Betriebszentralen kommunizieren, muss noch geklärt werden. Es wird ein fehlerhaftes Software-Update als Auslöser vermutet. Nach RBB-Informationen gehen die Sicherheitsbehörden derzeit nicht von Sabotage aus. Berlin. Die Bundesregierung will die Empfehlungen der Rentenkommission möglichst 1:1 umsetzen. Bundesarbeitsministerin Baas hat im ZDF gesagt, man dürfe das Gesamtkonstrukt jetzt nicht zerreden. Alles hänge mit allem zusammen. Die Chefin des Deutschen Gewerkschaftsbunds Fahimi betonte im ZDF, es gebe ein paar richtige Tendenzen, aber auch Ungerechtigkeiten. Dazu gehört laut der DGB-Chefin das geplante Aus der vorzeitigen Rente ohne Abschläge, früher ab 63, heute ab 64,5 Jahren. Der Hauptgeschäftsführer des Arbeitgeberverbandes BDA Kampeter betonte, die Bundesregierung habe politischen Mut bewiesen, weil sie sich uneingeschränkt hinter die Vorschläge stelle. Kritisch sieht er aber die Kosten für eine Zwangsverpflichtung zu einer Kapitalrente und die geplante Abschaffung der Minijobs. Der Koalitionsausschuss am 1. Juli soll nun über den weiteren Fahrplan zur Rente beraten. Nagasaki. In Japan haben die Behörden wegen anhaltender Regenfälle vor Überschwemmungen und Erdrutschen gewarnt. Die 380.000 Bewohner der Großstadt Nagasaki wurden aufgerufen, sich in Sicherheit zu bringen und gefährdete Gebiete zu meiden. Dort gilt die zweithöchste Warnstufe. Die japanische Wetterbehörde sagte starke Regenfälle auch für andere Regionen voraus und warnte vor über die Ufer tretenden Flüssen und möglichen Überschwemmungen. Südlich von Japan bilden sich derzeit 2 Taifune. Wegen der Klimaerwärmung verzeichnet Japan immer mehr und heftigere Regenfälle. Calakmul. Mitten im mexikanischen Dschungel haben Archäologen eine jahrhundertealte Maya-Stätte entdeckt. Laut Kulturbehörde ist der Ruinenkomplex rund 15 Hektar groß. Er stammt aus der Zeit zwischen 600 und 900 nach Christus. Das mexikanisch-slowenische Archäologenteam musste zunächst mit Macheten einen 5 Kilometer langen Pfad freischlagen und anschließend weitere 6 Kilometer in den Regenwald vordringen, um die unberührte Fundstätte zu erreichen. Dort entdeckten sie einen 13 Meter hohen Pyramidentempel. Altäre, palastartige Gebäude, Plätze, Wasserkanäle sowie einen Stein mit einer eingravierten Enthauptungsszene. Die Ruinen wurden mit Hilfe laserbasierter Technologie erforscht und teilweise ausgegraben. Zum Fußball. Bei der Fußball-Weltmeisterschaft hat sich Kolumbien durch einen knappen 1:0-Sieg gegen die Demokratische Republik Kongo vorzeitig für die K.O.-Runde qualifiziert. Kroatien setzte sich ebenfalls mit 1:0 gegen Panama durch und hat gute Chancen aufs Weiterkommen. Für die Mittelamerikaner ist das Turnier hingegen nach der Vorrunde vorbei. England kam am späten Abend nicht über ein 0:0 gegen Ghana hinaus. Portugal gewann bereits am Abend 5:0 gegen Usbekistan. Das Wetter in Bayern. Sonnig im Tagesverlauf, ein paar Quellwolken. Nachmittags und abends kann es an den Alpen und am Bayerischen Wald Schauer und Gewitter geben. 31 bis 37 Grad. Von morgen bis Samstag weiter viel Sonne. Ab Samstagnachmittag kann es an den Alpen örtlich kräftige Hitzegewitter geben. Mit Höchstwerten von 32 bis 40 Grad besteht eine starke bis extreme Wärmebelastung. Soweit die Nachrichten. Jetzt ist es 7.05 Uhr. Der Verkehrsservice mit zwei Meldungen. A9 Nürnberg Richtung München zwischen Garching Süd und Schwabing 6 Kilometer Stau und A94 Passau Richtung München zwischen Pastetten und Parsdorf stockender Verkehr. Soweit der Service.
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2: Morgenstund hat bekanntlich Gold im Mund. Edelmetallische Grüße in diesem Sinne von Edward Elgar, der mit uns ein güldenweichen Morgenständchen begrüßt.

Daniel Hope und das Zürcher Kammerorchester haben uns hier eine Chanson de Matin, ein Morgenständchen, ein Morgenlied von Edward Elgar in den Mittwoch hineingeschmachtet. Da will man sich doch gleich den britischen Morgenmantel umschmeißen, Pott Tee oder Kaffee aufgießen, eine gute alte Zeitung in die Hand nehmen und drei einfach mal gerade sein lassen. Manchmal ist das Leben halt auch rosa. Später in dieser Stunde hier auf BR Klassik wird es noch ein bisschen düsterer. Wir verlosen dann Karten für die Sopranistin Anna Prohaska, die in Nürnberg auftritt mit ihrem Programm Behind the Lines. Und hinter diesen Linien meint natürlich einmal die Grenzen, die Kriege so ziehen, aber ist natürlich auch symbolisch gemeint, weil die Musik sich auf ganz unterschiedliche Weise sehr bewegend mit den zeitlosen Fragen eines Krieges auseinandersetzt. Also bleiben Sie dran, gegen halb in dieser Stunde mehr dazu. Das ist erstmal Musik von Franz Schubert.

0: Der vierte Satz aus der vierten Sinfonie in C-Moll, Deutschverzeichnis 417 von Franz Schubert, hier mit dem wunderbaren flämischen Ensemble B-Rock unter der Leitung von René Jacobs. 7:20 ist es, BR-Klassik am Mittwochmorgen. Johann Sebastian Bach ist auf der ganzen Welt bekannt und auch anerkannt. Es gibt vermutlich keinen Komponisten außer Mozart, würde ich behaupten, auf den sich so viele Menschen bedingungslos einigen und einlassen können. Verwundert also nicht, dass es rund um den Globus mittlerweile rund 80 Bachfeste gibt, kein Witz, natürlich auch in der Geburtsstadt Eisenach. Dort befindet sich naturgemäß auch das Bach-Museum und das hat aktuell eine Ausstellung zu zeigen zur Geschichte und Entwicklung dieses veritablen Bach-Hypes. Ruth Breher hat es besucht.
1: Die Idee hatte im Jahr 1899 der Leipziger Universitätsmusikdirektor Hermann Kretschmar, der für die Alte Bach-Gesellschaft den letzten Band der Bach-Gesamtausgabe herausgegeben hatte. Was ihn antrieb, beschreibt der Eisenacher Bachhausdirektor Jörg Hansen.
2: Diese Bach-Kantaten, die müssen jetzt mal aufgeführt werden. Wir müssen dafür Kirchenchöre, Kantoren begeistern. Kantoren haben sogar Stipendien gekriegt zum Besuch der ersten Bachfeste, damit sich die Musik verbreitet.
1: Ein Vorbild war dabei die festliche Einweihung des Eisenacher Bach-Denkmals im Jahr 1884. Die neue Bach-Gesellschaft wurde gegründet, um die Feste an wechselnden Orten in Deutschland zu organisieren. Das gelang vom Kaiserreich bis heute, sagt Jörg Hansen.
2: Die Bach-Gesellschaft hat es geschafft, durch alle Zeiten hindurch zu existieren, ihre Bach-Feste jährlich durchzuführen, in der Ost-West-Teilung dann wechselnd in Ost und West. Aber man hat sich dafür auch ordentlich verbiegen müssen.
1: So 1935 beim Reichsbachfest in Leipzig und später unter sozialistischen Vorzeichen, als die kirchliche Beteiligung am Bachfest aufgegeben werden musste. Schon früh hatten sich nach dem ersten Vorbild im In- und Ausland eigenständige Bachfeste entwickelt. Das älteste noch existierende jährliche Fest findet seit 1912 in Bethlehem in Pennsylvania in den USA statt. Mehr als 80 regelmäßige Bachfeste fanden Jörg Hansen und seine Mitstreiter weltweit, etwa ein Drittel davon in Deutschland. Festivalplakate zeigen die Vielfalt.
2: Hier vorne geht es mit dem kleinen Tilford los, dann haben wir hier Castres in Frankreich, Saint-Donat, die Hallerbach-Tage in Halle, Westfalen, Würzburg, Oregon, Köthen, die Thüringer Bachwoche nicht zu vergessen, die sich auch in den 60ern gegründet haben. Und das Victoria-Bach-Festival, auch ein heute ganz großes.
1: Veranstalter sind Kirchengemeinden, Universitäten, Vereine, Städte oder Musikschulen. Die einen laden hochkarätige Musiker ein, andere bestreiten das Programm selbst. Das deutsche Wort Bachfest ist zu einem festen Begriff geworden, wie Kindergarten, sagt Hansen.
2: Es gibt es halt nur für Bach. Und da muss man sich dann doch fragen, hat das nicht auch mit der Qualität der Musik zu tun? Das ist das Phänomen Bach, von dem das Phänomen Bachfest ein Teil ist.
1: Jetzt zu erleben entlang einer Zeittafel mit Programmen und Plakaten, Fotos, Filmen und Tonaufnahmen.

0: Na, da klingen aber die Glöckchen der Heimat. Home Sweet Home war das in der Fassung von Louis Moreau Gottschalk, dem Komponisten, hier gespielt von Alan Feinberg. 19:30 ist es, jetzt haben Sie die Chance, wie vorhin schon angekündigt, Karten zu gewinnen für das Festival ION in Nürnberg, nächste Woche am Dienstag im historischen Rathaussaal mit der Sopranistin Anna Prohaska und dem Pianisten Erik Schneider, die Behind the Lines, ein spannendes Projekt zeigen, vor Jahren schon auf CD rausgebracht und immer mal wieder auch live im Konzert. Musik, die den Krieg thematisiert, quer durch die Epochen, aus unterschiedlichen Blickwinkeln, der männlichen, der weiblichen, Täter, Opfer, vom traditionellen Volkslied über Beethoven bis ins 20. Jahrhundert, zum Beispiel auch zu Gustav Mahler und diesem Lied hier.
1: Wo die schönen Trompeten blasen, das sind zwei verschiedene Stimmen, Mann und Frau und dann auch ein Erzähler, den man da verkörpern muss. Und am Schluss zieht eben der junge Mann, muss in den Krieg ziehen und sieht sein Grab auf der grünen Heide vor sich. Und es hat so eine unglaubliche Art von negativer Vorahnung in diesem Lied, nach einem eigentlich sehr, sehr romantischen, fast sentimentalen Vorgeschichte in dem Lied.

Dieses Lied ist dann auch mit dabei im Programm Behind the Lines nächsten Dienstag in Nürnberg beim Festival ION mit Anna Prohaska. Vielleicht ja auch mit Ihnen im Publikum. Sie können gleich bei mir anrufen, wenn Sie uns eine kleine Frage beantworten bei dem Ausschnitt, den wir gerade gehört haben. Von welchem Instrument ist denn da die Rede titelgebend? Von des Knaben Wunderhorn, von des Teufels Zunderkorn oder vielleicht von den schönen Trompeten? Welches Instrument wird hier geblasen in dem Lied von Gustav Mahler? Des Knaben Wunderhorn, des Teufels Zunderkorn oder die schönen Trompeten? Rufen Sie uns an hier im Studio 01801 444 544 lautet die Nummer zu den Karten mit Anna Prohaska nächsten Dienstag in Nürnberg. 01801 444 544. Ich freue mich. Viel Glück.

0: Kleine Familienangelegenheit hier. Sol Gabetta am Cello zusammen mit ihrem Bruder Andres Gabetta und der Capella Gabetta mit einem B-Dur-Konzert von Antonio Vivaldi. Behind the Lines heißt das Programm von Anna Prohaska und ihrem Liedbegleiter Erik Schneider, mit dem sie nächsten Dienstag in Nürnberg bei der IUN zu Gast sind. Ein Programm rund um die Thematik Krieg, bei dem auch Gustav Mahler dabei ist mit einem Lied, das wir gefragt haben, von welchem Instrument in diesem Lied die Rede sein könnte, von des Knaben Wunderhorn, des Teufels Zunderkorn oder vielleicht von den schönen Trompeten. Bin sehr gespannt, wer so in der Leitung ist. BR Klassik, Johann Jahn, guten Morgen.
1: Guten Morgen, hier ist Jörg Wischusen in Würzburg.
0: Hallo, grüß Sie. Können Sie noch mal sagen, wie Sie heißen? Das habe ich nicht ganz verstanden.
1: Wischusen, W-I-S-C-H.
0: Guten Morgen, Herr Wischusen. Aus Würzburg rufen Sie an. Wie sind Sie denn bisher so durch die Hitzewelle gesurft?
1: Ich habe genügend so viel zu tun, da muss ich es einfach ignorieren.
0: Das ist auch gut. Oder einfach zu einem tollen Liederabend gehen und sich ein wenig abkühlen. Wissen Sie denn die Antwort, welches Instrument da geblasen wird in dem Mahlerlied?
1: Das war das Lied, wo die schönen Trompeten blasen aus des Knaben Wunderhorn.
0: Ja, das ist ganz richtig. Eine kleine Stolperfalle habe ich eingebaut. Sie wissen es, die Sammlung des Knaben Wunderhorn. Sind Sie ein Mahler-Fan?
1: Ich bin generell Klassik-Fan und auch sehr liedaffin.
0: Mhm. Und haben Sie Anna Prohaska auch schon mal gehört?
1: Tatsächlich noch nicht.
0: Ja, dann wird's Zeit. Sind Sie selber irgendwie Klassik-affin, sagen Sie, aber auch singen Sie?
1: Nein, ich begleite öfter mal Sänger. Ich habe noch eine pianistische Ausbildung nebenbei gemacht.
0: Beste Voraussetzungen jetzt hier, diesen Liederabend mit Anna Prohaska zu genießen. Vielen Dank für Ihren Anruf. Bleiben Sie noch ein bisschen in der Leitung. Wir nehmen gleich Ihre Daten auf und dann wünsche ich schon mal viel Vergnügen. Nächsten Dienstag mit Anna Prohaska und Erik Schneider.
1: Danke Ihnen, freue mich drauf.

Das F-Dur Nonet von Louis Spohr war das mit dem Nash Ensemble, benannt nach den Nash Terrassen vor der Royal Academy of Music in London, wo sich die Studierenden in den 1960er Jahren getroffen haben. Seither gibt es dieses wunderbare Ensemble schon. John Nash, das will ich dir vorstellen, ich habe auch noch sagen, ein umtriebiger Architekt im 18. Jahrhundert, der mit vielen Bauten rund um den Buckingham Palace seine Spuren so hinterlassen hat. Es ist auch eine gute Brücke zu unserer nächsten Musik, London, hier eine Little Serenade von Ernest Tomlinson.

Die Little Serenade hier noch bei uns in BR Classic am Mittwochmorgen. Musik von Ernest Tomlinson. 7:05 ist es. Bis zu den Nachrichten jetzt noch ein Klavierkonzert von Mariana von Martinez. Und danach geht's natürlich weiter hier bei uns in der Sendung. Unter anderem mit einem neuen Album mit Musik von Astor Piazzolla. Also, wenn Sie mögen, bis gleich.

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1: 8 Uhr. Guten Morgen. Die Nachrichten des Bayerischen Rundfunks mit Gabi Hinterstoißer. Die Übersicht. Bahnverkehr läuft nach Panne wieder an. Rentenpläne sorgen für geteilte Reaktionen. Wetterdienst warnt vor Hitze- und Sonnenbrandgefahr. Das Wetter in Bayern: viel Sonne, Höchstwerte 31 bis 37 Grad. Berlin. Der bundesweite Bahnverkehr ist nach der Störung am späten Abend wieder angelaufen. Nach Angaben des Konzerns herrscht wieder normaler Verkehr. Mögliche Verspätungen oder Zugausfälle haben demnach nichts mehr mit dem Ausfall des digitalen Bahnfunks zu tun, der in der Nacht zeitweise landesweit den kompletten Fern-, Regional- und örtlich auch S-Bahn-Verkehr lahmgelegt hatte. Betroffene Fahrgäste erhielten zum Teil Hotel- und Taxigutscheine. Laut Bundespolizei blieben Tumulte verärgerter Reisender aus. Die Ursache für den Ausfall des Funksystems ist noch unklar. Es wird ein fehlerhaftes Software-Update vermutet. Über den Bahnfunk kommunizieren etwa Lokführer, Fahrdienstleiter und Betriebszentralen. Berlin. Die Vorschläge der Rentenkommission haben gemischte Reaktionen ausgelöst. Der Hauptgeschäftsführer des Arbeitgeberverbandes BDA, Kampeter, sagte im Deutschlandfunk, grundsätzlich sei es richtig und notwendig, das Rentensystem zu reformieren. Arbeit müsse wieder wettbewerbsfähig werden in Deutschland. Vor allem die Idee, das verfrühte Rentenalter abzuschaffen, begrüßte er als überfällig. Laut Kampeter gehen vor allem Leistungsträger früher in den Ruhestand, weil sie es sich leisten können. Diese Arbeitskräfte fehlten dann der Wirtschaft. Der Deutsche Gewerkschaftsbund hingegen kritisierte das geplante Aus der vorzeitigen Rente als ungerecht. Die bisherige Regelung müsse beibehalten werden, so DGB-Chefin Fahimi. Die schwarz-rote Koalition will die Empfehlung der Rentenkommission möglichst rasch und unverändert umsetzen. Das hatte Arbeitsministerin Baas gestern Abend im ZDF noch einmal deutlich gemacht. Berlin. Die Hitze hat weite Teile Europas fest im Griff. An vielen Orten werden Rekordtemperaturen gemessen. Der Wetterdienst sagt auch für Deutschland extreme Hitze im Westen und Südwesten voraus, die sich nach Norden ausbreitet. So werden im Norden Höchstwerte bis 34 Grad erwartet, im Rest des Landes bis 39 Grad. Am Freitag sind sogar bis zu 40 Grad möglich. Heute und morgen werden die höchsten UV-Werte des Jahres erwartet, vor allem im Süden. Das hat das Bundesamt für Strahlenschutz mitgeteilt. Es ruft zum besonderen Schutz von Kindern auf, um Folgeschäden zu vermeiden. Aufgrund der Hitze wird vielerorts zum Wassersparen aufgerufen. Auch in anderen Teilen Europas ist es sehr heiß, etwa in Frankreich, Italien und Spanien. Berlin. Die Hilfswerke Terre des Hommes und Welthungerhilfe fordern mindestens 2,8 Milliarden Euro pro Jahr für humanitäre Hilfe. In ihrem diesjährigen Kompassbericht, der heute vorgestellt wird, appellieren die beiden Hilfswerke an die Bundesregierung, die von 2 auf 1 Milliarde Euro gekürzten Mittel für humanitäre Hilfe im Auswärtigen Amt wieder aufzustocken. Zudem solle von den geplanten Kürzungen in der Entwicklungszusammenarbeit abgesehen werden. Der jährlich erscheinende Bericht der Hilfswerke analysiert den Kurs der Bundesregierung in Zeiten geopolitischer Krisen. Zum Fußball. Kolumbien hat als nächstes Team die K.O.-Runde bei der Fußball-Weltmeisterschaft erreicht. Die Kolumbianer schlugen die Demokratische Republik Kongo am frühen Morgen mit 1:0. Auch Kroatien konnte sich durchsetzen mit einem 1:0 gegen Panama und warf die Mittelamerikaner damit vorzeitig aus dem Turnier. England spielte zuvor 0:0 gegen Ghana und Portugal feierte bereits am Abend einen 5:0 Kantersieg gegen Usbekistan. Das Wetter in Bayern. Weiter sonnig, im Tagesverlauf ein paar Quellwolken. Nachmittags und abends kann es an den Alpen und am Bayerischen Wald Schauer und Gewitter geben, 31 bis 37 Grad. Von morgen bis Samstag weiter viel Sonne. Ab Samstagnachmittag kann es an den Alpen örtlich kräftige Hitzegewitter geben. Mit Höchstwerten von 32 bis 40 Grad besteht eine starke bis extreme Wärmebelastung. Soweit die Nachrichten, jetzt ist es 8:04 Uhr. Der Verkehrsservice, Anno in Nürnberg Richtung München, zwischen Garching Süd und Schwabing, 8 Kilometer stockend. A92 München Richtung Deggendorf, zwischen Plattling West und dem Kreuz Deggendorf, 4 Kilometer Stau. A92 Deggendorf Richtung München, zwischen Wörth an der Isar und Landshut Nord, 5 Kilometer stockend. A93 Regensburg Richtung Kolledau, zwischen Regensburg Nord und Pfaffenstein-Tunnel, ein LKW-Unfall. A94 Passau Richtung München, zwischen Paarstetten und Parsdorf, stockend. A96 Lindau Richtung München zwischen Greifenberg und Inning am Ammersee, ein Unfall. Weiter Richtung München zwischen Gilching und Gräfelfing, 5 Kilometer Stau an einer Baustelle. A99 Westumfahrung München Richtung Nürnberg am Tunnel Aubing, Blockabfertigung und Stau. Am Allacher Tunnel wird der Verkehr in beiden Richtungen blockweise abgefertigt. Und zuletzt A99 Westumfahrung München Richtung Lindau zwischen Ludwigsfeld und Germering Nord, 6 Kilometer Stau. Soweit der Service.
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2: Viel los auf den Straßen, wo auch immer Sie gerade sind, kommen Sie gut und gesund an. Wir kühlen uns zunächst mal ein bisschen an der marokkanischen Küste ab.

Musik von Edvard Grieg war das aus der zauberhaft-fantastischen Reise des großen Träumers Peer Gynt, der im vierten Akt des Schauspiels auch an der marokkanischen Küste angeschwemmt wird, von einem Beduinenstamm aufgenommen wird und von der Tochter des Anführers mit dem schönen Namen Anitra verzaubert wird durch diesen Tanz, den wir gerade gehört haben. Apropos Tanz, gleich geht's hier bei uns nach Südamerika zum Godfather des Tango, zu Astor Piazzolla. Das ist erstmal Musik von William Boyce.

Die Academy of St. Martin in the Fields unter Neville Mariner mit einer B-Dur-Sinfonie aus der Opus 2-Sammlung von William Boyce. 20 nach 8 ist es. Wer Tango sagt,

0: meint fast im selben Atemzug auch gleich Astor Piazzolla. Der argentinische Komponist steht ja wie kaum ein anderer für diesen ganz speziellen Tanz, der durch Piazzolla erst zur vielfach zitierten und weiterentwickelten Gattung in der Musikgeschichte des 20. Jahrhunderts wurde. Das war aber am Anfang der Karriere von Piazzolla alles andere als klar. Das erzählt uns gleich Elisabeth von Kallnein, die eine neue Piazzolla-CD entdeckt hat.
1: Eigentlich wollte Astor Piazzolla dem Tango den Rücken kehren. Der hat Mitte des 20. Jahrhunderts in Argentinien kein gutes Image. Man spielt ihn in zwielichtigen Kneipen und Bordellen. Er will sich lieber der europäischen Klassik widmen und geht mit Anfang 30 nach Paris, um bei der großen Kompositionslehrerin Nadia Boulanger zu studieren. Aber der fehlt in seinen Fugen und Sonaten die persönliche Handschrift. Widerwillig spielt Piazzolla ihr ein paar seiner Tangos vor. Und Boulanger ist sofort klar, diese Musik ist sein wahres Ich, zu dem soll er stehen. Und das tut er, denn einen Rat von Nadia Boulanger, den schlägt man als junger Komponist nicht aus. Das französische Ensemble La Quéron bringt die Musik von Boulanger und Piazzolla auf ihrem neuen Album zusammen. Und zwar in einer ungewöhnlichen Besetzung. Eigentlich sind die Musikerinnen und Musiker rund um François Joubert Caillet auf alte Musik spezialisiert. Auch hier kommen historische Streichinstrumente zum Einsatz. 4 Gamben in verschiedenen Lagen. Dazu gesellt sich ein Bandoneon. In der Musikgeschichte sind sich Gambe und Bandoneon nie begegnet. Gut, dass sie auf diesem Album hier endlich zusammenfinden, denn die Kombi funktioniert super. Die Instrumente verschmelzen miteinander zu einem Klangkörper mit immer neuen Farben und Konturen. In diesem Prälude von Boulanger, eigentlich für Orgel, da meine ich tatsächlich eine Orgel zu hören. In den Tangos von Piazzolla, dem Zuhause des Bandoneons, da scheinen sich auch die Gamben pudelwohl zu fühlen. Ihr nasaler Klang passt gut zu den Melodien. Und wenn die Gambistinnen in die Saiten beißen, bekommt die Musik richtig Groove. Die Stücke von Astor Piazzolla und Nadia Boulanger kombiniert La Quéron mit Musik von Komponistinnen und Komponisten, die die beiden geprägt haben. Vom argentinischen Komponisten Alberto Ginastera zum Beispiel oder von Gabriel Fauré, Boulangers Lehrer. Und von Johann Sebastian Bach, für beide ein großes Vorbild. Bei dieser Arie aus seiner Matthäus-Passion bekomme ich richtig Gänsehaut.

0: Lac Heron verbindet auf seinem Album verschiedene musikalische Welten, zusammengehalten von diesem ganz besonderen Sound, an dem ich mich nicht satt hören kann. Ich bin mir sicher, Nadia Boulanger und Astor Piazzolla hätten Freude an dieser Hommage.
1: Elisabeth von Kallnein mit einer neuen Platte. Soleil de Septembre heißt sie, mit dem Ensemble Lac Heron, erschienen beim Label Fuga Libera. Und die Freiheit ist eine ganz gute Brücke zu unserer nächsten Musik hier in BR Klassik. Der Traum verloren, schöne Satz aus dem ersten Klavierkonzert von Frédéric Chopin.

Da kann man doch gar nicht anders, als einfach mal einmal tief durchatmen und seufzen. Der zweite Satz aus dem ersten Klavierkonzert von Frédéric Chopin mit Song-Chi Cho als Solisten. 2015 war er Gewinner des legendären Chopin-Wettbewerbs in Warschau, was ja immer auch mit einer CD-Aufnahme beim Edellabel Deutsche Grammophon verbunden ist. Hier war er an der Seite des LSO, also dem London Symphony Orchestra, unter der Leitung von Gianandrea Noseda. 5:05 ist es. Wir haben Musik von Joseph Haydn für Sie.

0: Geht doch einfach immer zu jeder Tages- und Nachtzeit. Joseph Haydn, eine Sinfonie von ihm, die Nummer 89 mit den Berliner Philharmonikern unter der Leitung von Simon Rattle. 20 vor 9 ist es schon wieder durchgerauscht. Höchste Zeit für Jochen Eichner, ein paar Jährchen zurückzublättern.
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2: 24. Juni 1901, Oakland, Kalifornien. Der Komponist, Musiktheoretiker und Instrumentenerfinder Harry Partsch wird geboren.
3: Ich will wirklich hoffen, dass wir nicht in ein Zeitalter eintreten, in dem die einzigen Musiker von Bedeutung diejenigen sind, denen das Zitieren von Bach, Beethoven, Brahms und Tschaikowski leicht von der Hand geht.
2: Irgendwann hat Harry Partsch genug. Er ist 34 Jahre alt und gerade von einer Studienreise aus Europa zurückgekehrt. Das Geld ist knapp, die Wirtschaftskrise in den USA in vollem Gange und an Komponieren nicht zu denken. Partsch verbrennt seine Manuskripte und macht sich auf, ohne Ziel. Die nächsten Jahre wandert er als Hobo, als obdachloser Gelegenheitsarbeiter durch die Vereinigten Staaten. An einem Autobahnkreuz bei Barstow in Kalifornien entdeckt er Graffiti, die die Hobos vor ihm hinterlassen haben.
3: Es ist der 26. Januar und ich friere. Ed Fitzgerald, 19 Jahre, 1,80 Meter, schwarzes Haar, braune Augen. Ich wünschte, ich wäre tot. Aber heute bin ich ein Mann.
2: Aus diesem und anderen Textfragmenten entsteht sein Werk 8 Hitchhiker Inscriptions, 8 Inschriften von Trampern für Gesang und veränderte Gitarre. Schon als junger Mann fragt sich Partsch, der als Jugendlicher in Stummfilmkinos Klavier gespielt und Musik an der University of Southern California studiert hat, wieso eigentlich die gesamte westliche Musik auf nur 12 Tönen aufgebaut ist. Harry Partsch entwickelt seine eigene Stimmung und weil es dafür keine Instrumente gibt, baut er sie selbst. Sein Chromelodion ist ein Harmonium, das alle 43 Töne der Partschen Oktave spielen kann. Partschs Werke, Ballette, Kammermusik, eine Oper nach Oedipus Rex hatten und haben viele Bewunderer, darunter George Ligeti oder den Songwriter Paul Simon. Aufgeführt werden sie allerdings selten. Schließlich steht in keinem Konzertsaal der Welt ein Harmonium, auf dem man eine Oktave mit 43 Tönen findet.
0: Nächste Frage wäre natürlich, warum gibt es auf keinem Konzertsaal der Welt kein Harmonium mit einer Oktave in 43 Teile? Jochen Eichner über den irgendwie immer noch viel zu unbekannten Komponisten und Instrumentenerfinder Harry Partsch. Zum Nachlesen auch bei uns online, angewürzt übrigens mit einer wunderbaren Videoanleitung von Partsch selbst, wie er seine Instrumente und vor allem seine Klänge erklärt. brklassik.de

Die fabelhafte Welt der Amelie. 2001, habe ich gerade nachgeschaut, ist der Film rausgekommen. Und seither ist der Hit daraus von Jan Tiersen nicht mehr wegzudenken. Es gibt quasi kein Arrangement, das es noch nicht gibt. Das war Alexandra Whittingham an der Gitarre. Weiter geht's im Original mit Musik von Lorenzo Sabateri.

Gottfried von der Goltz und sein Freiburger Barockorchester mit einem Violinkonzert aus der Opus 1 Sammlung Musik von Lorenzo Sabateri. Das war's schon fast wieder in Allegro, heute mit Johann Jahn. Wir haben noch ein paar Takte Johann Strauss für Sie aus seiner Alexandrinenpolka, die im Hintergrund schon mal polkiert. Nach 9 Uhr, nach den 9 Uhr Nachrichten, übernimmt hier Marlene Reichert und springt, wie ich gerade gesehen habe, mit ein paar Nixen gleich mal in den Rhein. Das verspricht auch Abkühlung, also unbedingt dranbleiben. Machen Sie es gut!

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1: 9 Uhr. Die Nachrichten des Bayerischen Rundfunks mit Gabi Hinterstoißer. Die Übersicht. Großstörung bei der Bahn ist behoben. Hitzewelle sorgt für hohe Temperaturen in Bayern. Kolumbien hat Ticket für die K.O.-Runde gelöst. Und das Wetter in Bayern viel Sonne, Höchstwerte 31 bis 37 Grad. Berlin. Nach einer deutschlandweiten Störung am Abend ist der Bahnverkehr wieder angelaufen. Nach Angaben des Konzerns fahren alle Fern- und Regionalzüge wieder weitgehend nach Plan. Etwaige Verzögerungen hängen demnach mit dem normalen Betrieb zusammen. Gegen 22 Uhr war der Verkehr bundesweit zum Erliegen gekommen. Grund dafür war eine Störung des digitalen Bahnfunks. Noch ist unklar, was dazu geführt hat. Offenbar wird ein fehlerhaftes Software-Update als Auslöser des Problems vermutet. Tausende Reisende waren von der Störung betroffen. Sie erhielten von der Bahn zum Teil Hotel- oder Taxigutscheine. Die Bundespolizei meldete, dass es trotz der massiven Behinderungen nicht zu Tumulten unter den Passagieren gekommen sei. Berlin. Die Bundesregierung will die Empfehlungen der Rentenkommission möglichst rasch umsetzen. Arbeitsministerin Baas hat dem ZDF gesagt, man dürfe das Gesamtkonstrukt jetzt nicht zerreden. Die Chefin des Deutschen Gewerkschaftsbunds Fahimi betonte, es gebe ein paar richtige Tendenzen, aber auch Ungerechtigkeiten. Zu letzteren gehöre das geplante Aus der vorzeitigen Rente ohne Abschläge, früher ab 63, heute ab 64,5 Jahren. Der Hauptgeschäftsführer des Arbeitgeberverbandes BDA, Kampeter, hingegen hält diese Idee für überfällig. Im Deutschlandfunk sagte er, viele Leistungsträger gingen zu früh in Rente und fehlten der Wirtschaft. München. Die Hitzewelle hat Bayern fest im Griff. In den nächsten Tagen steuern die Temperaturen auf die 40-Grad-Marke zu. In vielen Regionen wird es zumindest weit mehr als 30 Grad warm. Wie der Deutsche Wetterdienst mitgeteilt hat, muss heute besonders in den Alpen und dem Bayerischen Wald auch mit Gewittern und vereinzelt Starkregen und Hagel gerechnet werden. Morgen soll es trocken bleiben. Experten warnen vor hohen UV-Werten und raten dazu, besonders Kinder zu schützen. Zwei Brücken. Fast 5 Monate nach dem tödlichen Angriff auf einen Zugbegleiter in Rheinland-Pfalz beginnt in diesen Minuten der Prozess. Vor dem Landgericht Zweibrücken muss sich ein 26-Jähriger wegen Körperverletzung mit Todesfolge verantworten. Er soll den Schaffner bei einer Fahrkartenkontrolle mit der Faust so hart gegen den Kopf geschlagen haben, dass dieser später im Krankenhaus starb. Der Verdächtige wurde kurz danach im Zug festgenommen. Die Tat löste bundesweit Entsetzen aus. Danach gab es eine Debatte über die Sicherheit des Zugpersonals sowie über steigende Gewaltbereitschaft in der Gesellschaft. Zum Fußball. Kolumbien hat bei der Weltmeisterschaft einen 1:0-Sieg gegen die Demokratische Republik Kongo geholt und damit das Ticket für die K.O.-Runde gelöst. Panama ist nach einem 0:1 gegen Kroatien vorzeitig ausgeschieden. Am Abend spielte England gegen Ghana 0:0, Portugal besiegte Usbekistan mit 5:0. Das Wetter in Bayern. Weiterhin sonnig, im Tagesverlauf ein paar Quellwolken. Nachmittags und abends kann es in den Alpen und am Bayerischen Wald Schauer und Gewitter geben. Höchstwerte 31 bis 37 Grad. Von morgen bis Samstag weiter viel Sonne. Ab Samstagnachmittag kann es an den Alpen örtlich kräftige Hitzegewitter geben. Mit Höchstwerten von 32 bis 40 Grad besteht eine starke bis extreme Wärmebelastung. Soweit die Nachrichten. Gleich ist es 9.04 Uhr. Der Verkehrsservice A8 Salzburg Richtung München. Zwischen Schwarzbach und Bad Reichenhall ein Unfall. Die Polizei regelt den Verkehr. A8 München Richtung Stuttgart. Zwischen Kreuz Ulm-Elchingen und Ulm-Ost ein Unfall. Die Feuerwehr regelt den Verkehr. A9 Nürnberg Richtung München. Zwischen Garching Süd und Schwabing 7 Kilometer Stau und stockend. A92 München Richtung Deggendorf. Zwischen Plattling West und dem Kreuz Deggendorf 4 Kilometer Stau. A92 Deggendorf Richtung München zwischen Wörth an der Isar und Landshut Nord 6 Kilometer Stau nach einem Unfall. A94 Passau Richtung München zwischen Paarstetten und Paarsdorf stockender Verkehr. A96 Lindau Richtung München zwischen Gilching und Gräfelfing 5 Kilometer Stau an einer Baustelle. Und zuletzt A99 Westumfahrung München Richtung Nürnberg am Tunnel Aubing Blockabfertigung und Stau. Am Allacher Tunnel wird der Verkehr in beiden Richtungen blockweise abgefertigt. Es staut sich auch in beiden Richtungen und auf der Eschenrieder Spange. Soweit der Service.
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2: Schön, dass Sie dabei sind. Und bei uns im Vormittag geht's jetzt gleich mal dahin, wo man es am besten aushält bei der Hitze, ans Wasser. Ja, und da tummeln sie sich, sitzen auf hohen Felsen und locken brave Schiffe in die Fluten oder sie schwimmen in unheimlichen Tiefen und bewachen kostbare Schätze. Lorelei, Woglinde, Wellgunde und Flosshilde oder wie sie sonst noch alle heißen, die Nixen am Rhein. Ein faszinierendes Volk, aber mit Vorsicht zu genießen, auch bei Jacques Offenbach.

Diese schöne, wiegende Melodie hat Jacques Offenbach dann in Hoffmanns Erzählungen wiederverwendet, nachdem seine Oper Die Rheinnixen ziemlich schnell abgesetzt worden ist. Mit der Ouvertüre dazu hörten wir das Philharmonia Orchestra unter Antonio de Almeida. Jetzt im Sommer zählen sie zu den beliebtesten Besuchern von Garten und Terrasse die Schmetterlinge. Admiral, kleiner Fuchs, Schwalbenschwanz und Tagpfauenauge und wie sie sonst noch alle nennen. Sie sind nicht nur schön anzuschauen, sondern auch nützlich. Uns kommen jetzt ein paar musikalische ins Haus geflattert. Die Papillon von Robert Schumann. Catherine Collard sitzt am Flügel.

Catherine Collard spielte Die Papillon von Robert Schumann. Zerbrechliche, lyrische, oft schwebende Klangbilder hat die Französin Melanie Bonny gefunden für Ophelia, die tragische Geliebte aus Shakespeares Hamlet. Wir hören damit jetzt das Orchestre National du Capitole de Toulouse unter Léo Hussein.

0: Ophelia von Mélanie Bonny mit dem Orchestre National du Capitole de Toulouse unter Leo Hussein. Es ist genau 9:30 und ich hätte einen Tipp, wie Sie den Sonntag ausklingen lassen könnten und dabei auch noch was fürs Auge haben. Östlich vom Starnberger See zwischen Geretsried und Holzkirchen liegt die Klosterkirche Maria Himmelfahrt in Dietramszell. Ein prachtvoller Sakralbau aus dem Rokoko und dort können Sie diesen Sonntagabend Celloklänge genießen. Der Cellist Emanuel Graf und die Kammerphilharmonie Ingolstadt kommen zu einem Gastspiel vorbei und spielen unter der Leitung von Olivier Tardy Werke von Dvorak, Offenbach und Mozart. Celloträume in der Klosterkirche Dietramszell am Sonntagabend. Konzertbeginn ist 18:00.
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Einen turbulent mitreißenden dritten Satz hat das Konzertstück für Klarinette, Basshorn und Orchester von Felix Mendelssohn Bartholdy. Und wir hörten mit dem Werk Sharon Kam, Johannes Peitz und das MDR-Sinfonieorchester unter Leitung von Gregor Bühl. Das ist der Vormittag auf BR Klassik und es ist 9.38 Uhr. Mit Musik von Domenico Scarlatti geht's weiter. Seine 550 Klaviersonaten haben ihn unsterblich gemacht. Die hat er in Spanien geschrieben, wo er gelebt und gearbeitet hat. Aufgewachsen ist Scarlatti in Italien, in Neapel. Und die neapolitanische Musiktradition ist eng mit der Mandoline verbunden. Es scheint, als hätte Scarlatti bei einigen seiner Sonaten ans heimatliche Zupfinstrument gedacht. Bei der G-Moll-Sonate Kirkpatrick 88 etwa.

Der Mandolinenvirtuose Duilio Galfetti spielte zusammen mit dem Lautenisten Luca Pianca die G-Moll-Sonate Kirkpatrick 88 von Domenico Scarlatti. Und jetzt ist es 11:11. Einer der berühmtesten Söhne Venedigs ist Casanova gewesen. 122 Eroberungen registrierte der liebe Mann auf seinem erotischen Kerbholz, wenn er sich nicht verzählt hat. Als Persönlichkeit von Rang verkehrte er in den besten Kreisen, traf Mozart, Katharina die Große, aber auch Voltaire und den Papst. Alle öffneten ihm die Türen, wenn er nicht gerade im Gefängnis saß. Eine turbulente Gefängnisepisode hat Paul Linke dem bewegten Leben Casanovas dazu gedichtet und mit schmissiger Musik garniert. Und die Ouvertüre zu dieser Casanova-Operette, die hören wir jetzt mit dem Brandenburgischen Staatsorchester Frankfurt unter Leitung von Ernst Theiss.

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1: 10 Uhr. Die Nachrichten des Bayerischen Rundfunks mit Gabi Hintersteußer. Die Übersicht. Schnieder fordert Aufklärung der Bahnstörung. Wetterdienst warnt vor extremer Hitzebelastung. Über 17 Millionen Menschen in Deutschland leben allein. Das Wetter, viel Sonne, Höchstwerte 31 bis 37 Grad. Berlin. Bundesverkehrsminister Schnieder hat nach der bundesweiten Störung im Bahnverkehr eine umfassende Aufklärung gefordert. Sollte es sich um Probleme mit Hardware-Komponenten oder Updates handeln, müsse die Bahn ihre Systeme so aufstellen, dass sich das nicht wiederhole, sagte der CDU-Politiker. Am späten Abend hatte eine Störung des digitalen Bahnfunksystems den Verkehr deutschlandweit für rund 2 Stunden komplett lahmgelegt. Zur Ursache machte die Bahn keine Angaben und sprach von einer technischen Störung, die in der Nacht behoben werden konnte. Inzwischen sind Sicherheits- und IT-Experten auf Fehlersuche. Nach Angaben des Bundesamts für Sicherheit in der Informationstechnik steht man mit der Bahn in engem Austausch zu dem Vorfall. Berlin. Am Mittag wird die Expertenkommission Kinder- und Jugendschutz in der digitalen Welt ihre Handlungsempfehlungen an Familienministerin Prien übergeben. Sie hatte die Fachkommission im vergangenen September eingesetzt. Im April hatte die Kommission bereits eine erste Bestandsaufnahme präsentiert. Darin hatte sie betont, dass der digitale Raum aus der Lebenswelt von Kindern und Jugendlichen nicht mehr wegzudenken sei und zugleich Gefahren und Chancen berge. Australien hatte im vergangenen Dezember als erstes Land der Welt ein Social-Media-Verbot für unter 16-Jährige eingeführt. Berlin. Die Hitze hat weite Teile Europas fest im Griff. So hat Frankreich die im Durchschnitt wärmste Nacht und den wärmsten Tag seit Aufzeichnung der Wetterdaten erlebt. Mit knapp 45 Grad war es einer der höchsten Werte, die je in einem Juni gemessen wurden. Auch in Spanien ächzen die Menschen unter den hohen Temperaturen. Dort wurden teils 45 Grad oder mehr gemessen. Der Wetterdienst sorgt auch für Deutschland extrem hohe Temperaturen voraus. So werden im Norden Höchstwerte bis 34 Grad erwartet, im Rest des Landes bis 39 Grad. Am Freitag sind dann in Bayern sogar bis zu 40 Grad möglich. Wiesbaden. Mehr als 17 Millionen Menschen in Deutschland leben allein, also etwa jeder Fünfte. Das hat das Statistische Bundesamt mitgeteilt. Die Zahl ist in den vergangenen 20 Jahren deutlich gestiegen. Im Vergleich zu 2005 um mehr als 22%. Ältere Menschen leben besonders häufig allein. Bei den 85-Jährigen war es mehr als jeder Zweite. In Deutschland leben anteilig deutlich mehr Menschen allein als in den meisten anderen Staaten der Europäischen Union. Calakmul. Mitten im mexikanischen Dschungel haben Archäologen eine jahrhundertealte Maya-Stätte entdeckt. Laut Kulturbehörde ist der Ruinenkomplex rund 15 Hektar groß. Er stammt aus der Zeit zwischen 600 und 900 nach Christus. Das Archäologenteam musste zunächst mit Macheten einen 5 Kilometer langen Pfad freischlagen und anschließend weitere 6 Kilometer in den Regenwald vordringen, um die unberührte Fundstätte zu erreichen. Dort entdeckten sie unter anderem einen 13 Meter hohen Pyramidentempel, Altäre, palastartige Gebäude und Wasserkanäle. Das Wetter in Bayern. Sonnig im Tagesverlauf, ein paar Quellwolken, nachmittags und abends kann es in den Alpen und im Bayerischen Wald Schauer und Gewitter geben. Höchsttemperaturen 31 bis 37 Grad, in der Nacht Tiefstwerte von 21 bis 13 Grad. Bis Samstag unverändert und noch heißer bei 32 bis 40 Grad. Soweit diese Nachrichten, es ist gleich 10.05 Uhr. Der Verkehrsservice mit nur noch einer Meldung: A99 Westumfahrung München Richtung Nürnberg, am Tunnel Aubing Blockabfertigung und Stau, und am Allacher Tunnel wird der Verkehr in beiden Richtungen blockweise abgefertigt. Es staut sich in beiden Richtungen und auf der Eschenrieder Spange. Soweit der Service.
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2: Schön, dass Sie dabei sind. Mit einer Ouvertüre von Henry Purcell geht's in die zweite Runde. Das Ensemble Capriccio Stravagante musiziert unter Leitung von Skip Sampi.

Musik aus dem englischen Barock, das war eine G-Moll-Ouvertüre von Henry Purcell mit dem Ensemble Capriccio Stravagante unter Leitung von Skip Sompe. Eine griechisch-schlanke Maid zwischen zwei Nordlandriesen, so hat Robert Schumann die vierte Sinfonie von Ludwig van Beethoven charakterisiert. Sie ist ein wenig eingeklemmt zwischen ihren beiden dramatischen Schwestern, der Eroica und der Schicksalssinfonie, wird gern übersehen und dabei ist sie heiter, vergnüglich, mitreißend. Und hier kommt sie, Beethovens vierte, mit dem Netherlands Symphony Orchestra unter Jan-Willem de Vriend.

Das Netherlands Symphony Orchestra unter Jan-Willem de Vriend mit der 4. Sinfonie in B-Dur von Ludwig van Beethoven. Das ist der Mittwochvormittag auf BR Klassik und es ist 11:12. Die Harfe hat in Frankreich eine lange Tradition. Hier sind bahnbrechende Neuerungen entstanden und ganz vorn dabei waren Ende des 19. zu Beginn des 20. Jahrhunderts die beiden Firmen Erard und Pleyel. Erard war Marktführer mit seiner Pedalharfe. Pleyel hielt dagegen mit einem neuen chromatischen System. Das hat sich letztendlich nicht durchgesetzt, aber Pleyel hat Claude Debussy beauftragt, Musik dafür zu schreiben und die hat sich behaupten können, auch auf der Pedalharfe. Die Danse Sacrée Profane, die hören wir jetzt in einer Aufnahme mit der Harfenistin Naoko Yoshino und dem Orchestre d'Auvergne.

Die Harfen ist in Naoko Yoshino und das Orchestre d'Auvergne unter Roberto Forest Veces mit den Dans Sacrés et Profanes von Claude Debussy. Und jetzt ist es 7:07.

Franz Liszt ist ihr gewidmet, die berühmte E-Dur-Etüde von Frédéric Chopin. Wir hatten damit Jan Liszewski. Gleich die Nachrichten und danach gibt's weiter viel Musik aus Frankreich, aus Paris in der dritten Vormittagsrunde. Okay.

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1: Um 11 Uhr mit Gabi Hinterstoißer. Seit Monaten wird über eine Altersgrenze für soziale Medien in Deutschland diskutiert. Eine Expertenkommission hat sich mit dem Thema befasst und übergibt heute ihre Handlungsempfehlungen an Bundesfamilienministerin Prien. Neben vielen Befürwortern gibt es auch Gegner eines solchen Verbots, etwa die Bundesschülerkonferenz oder die Jugendnothilfe. Ihre Argumente fasst Sarah Beham zusammen.
2: Soziale Medien, die bieten neben all den Schattenseiten auch ganz viele Vorteile. Das sind vor allem Räume für Information, Orientierung und vor allem Hauptargument für Teilhabe. Also ein Verbot würde Jugendliche und Kinder da aussperren und stattdessen fordern sie, ja, dass die Plattformen in die Pflicht genommen werden und mehr Medienkompetenz vermittelt werden soll. Auch der Ethikrat hält wenig von einem starren Mindestalter und es ist dieser Spagat zwischen Schutz und Teilhabe, den die Experten in der Kommission auch im Blick haben müssen.
1: Der Zugverkehr in Deutschland rollt wieder. In der Nacht ging nichts mehr wegen einer bundesweiten Störung des digitalen Bahnfunks. Details, warum das System ausgefallen war, nannte die Bahn noch nicht. Zumindest die Reisenden können jetzt aufatmen, wie Anton Rauch berichtet.
3: Die Bahn in Berlin sagt, sie haben aufgrund dieser Funkstörung keine Verzögerungen mehr. Also die Züge fahren alle. Fernverkehr fährt, die ICEs starten, die Regionalzüge, ob von der DB oder von den privaten Gesellschaften, die fahren alle, genauso wie die S-Bahn. Allerdings ist jeder normale Tag auch ein Tag mit Verspätungen bei der Bahn. Also genau schauen in die App. Aber von der Bahn heißt es, wir haben einen normalen Verkehr heute früh.
1: Rekordtemperaturen in Frankreich von über 40 Grad, Hitzealarmstufe rot in mehreren italienischen Städten und auch in Bayern wird es heute wieder heiß. Bis zu 37 Grad sind vorhergesagt. Die Hitze macht Schülern und Lehrkräften zu schaffen, aber automatisch hitzefrei gibt es deshalb nicht. Die Schulleitungen entscheiden selbst, ob und ab wann der Unterricht hitzebedingt früher endet. Das Bayerische Kultusministerium betonte auf Anfrage des BR, die Schulleitungen hätten dabei die Gesundheit der Kinder und der Lehrkräfte im Blick. Die Stimmung in den deutschen Unternehmen hat sich etwas aufgehellt. Der IFO-Geschäftsklima-Index ist im Juni zum zweiten Mal in Folge leicht gestiegen. In dem Index ist abgebildet, wie rund 9000 vom Institut befragte Führungskräfte die Lage ihrer Unternehmen beurteilen. IFO-Chef Fuß sagte, die deutsche Wirtschaft hoffe auf eine Entspannung der weltpolitischen Situation, auch angesichts der Friedenssignale im Iran-Krieg. Knapp 5 Monate nach der tödlichen Attacke auf den Zugbegleiter Serkan Çalar in Rheinland-Pfalz hat der Prozess gegen den mutmaßlichen Täter begonnen. Die Staatsanwaltschaft hatte den 26-Jährigen wegen Mordes angeklagt. Das Landgericht Zweibrücken wertet die Tat aber als Körperverletzung mit Todesfolge. Dem mutmaßlichen Täter droht eine Haftstrafe von 3 bis 15 Jahren. Er hatte den 36-jährigen Zugbegleiter Serkan Çalar Anfang Februar bei einer Fahrkartenkontrolle mehrfach gegen den Kopf geschlagen. Der Schaffner starb an einer Hirnblutung. Das Wetter in Bayern. Sonnig, im Tagesverlauf ein paar Quellwolken, nachmittags und abends kann es in den Alpen und im Bayerischen Wald Schauer und Gewitter geben. Höchstwerte 31 bis 37 Grad, nächtliche Tiefstwerte 21 bis 13 Grad. Bis Samstag bleibt es unverändert und es wird noch heißer bei 32 bis 40 Grad. Es ist jetzt 11.04 Uhr. Der Verkehrsservice mit 2 Meldungen. A3 Nürnberg Richtung Passau zwischen Laber und Sinzing, 5 Kilometer stockender Verkehr. Und A93 Rosenheim Richtung Kiefersfelden zwischen Brandenburg und Oberaudorf, 5 Kilometer stockender Verkehr. Soweit der Service.
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4: Schön, dass Sie dabei sind. Musik aus Paris habe ich Ihnen ja vorhin versprochen. Der Norweger Johann Severin Svensson hat 2 Jahre lang in der Seine-Metropole gelebt, hat sich mit Debussy befreundet, hat seine spätere Frau kennengelernt und hat Savoir-vivre genossen und mit Sicherheit die eine oder andere rauschende Ballnacht. Den Karneval von Paris hat er in einer Orchester-Episode festgehalten. Und damit hören wir jetzt das Philharmonische Orchester Bergen unter Neeme Järvi.

Järvi. Paris, das war auch die Wahlheimat des spanischen Komponisten und Gitarristen Fernando Sor. Er wohnte in einem Appartement in der Nähe der berühmten Rue Saint-Honoré, gab Gitarrenunterricht, veranstaltete Konzerte und schrieb viele seiner Werke. Auch sein Opus 52 hat er in Paris veröffentlicht und da hat er sich aufs Land geträumt in seiner Fantaisie villageoise. Hier kommt sie mit Narciso Yepes.

Narciso Yepes spielte die Fantaisie Villageoise von Fernando Sor. Es ist Sommer, es ist heiß und da hält man sich gern da auf, wo es kühl ist. In Kirchen ist es meistens kühl und nicht selten gibt es da auch noch schöne Musik. Am Freitagabend zum Beispiel in der katholischen Pfarrkirche Gröbenzell. Der Kirchenbauverein Pater Brown lädt zum Chorkonzert. Zwei Chorgruppen der Arzis-Vokalisten präsentieren unter Leitung von Thomas Gropper einen Chorabend mit Werken aus Barock und Romantik. Im ersten Teil erklingen Motetten von Heinrich Schütz und Johann Sebastian Bach. Nach der Pause widmet sich der Chor dann den Werken des Geschwisterpaares Fanny und Felix Mendelssohn. Die Arzis-Vokalisten am Freitagabend in der katholischen Pfarrkirche Gröbenzell. Konzertbeginn ist um 19:30. Jetzt ist es kurz vor 11:30 und ins französische Barock geht's hier im BR Klassik Vormittag. Wir hören die Dardanus-Suite von Jean-Philippe Rameau mit dem Orchestra of the 18th Century unter Leitung von Hans Brüggen.

Das Orchestra of the 18th Century spielte unter Franz Brüggen Orchestermusik aus der Oper Dardanus von Jean-Philippe Rameau. Und mit Karl-Maria von Webers Ouvertüre Beherrscher der Geister beschließt die Tapiola Sinfonietta unter Jean-Jacques Cantoroff den Vormittag hier auf BR Classic. Nach den Nachrichten begrüßt sie mein Kollege Christopher Mann zum Nachmittag. Mein Name ist Marlene Reichert und ich wünsche einen schönen Mittwoch.

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1: Um 12 Uhr mit Diana Gaul. Was soll die Politik tun, um Kinder und Jugendliche in der digitalen Welt besser zu schützen? Eine Expertenkommission übergibt in diesen Minuten Empfehlungen an Bundesfamilienministerin Prien. Einige Details sind schon durchgesickert, zum Beispiel was die Social-Media-Nutzung angeht, berichtet Alexandra Schöffel.
2: In puncto Mindestalter legt sich die Kommission nicht fest, sondern schlägt zwei Alternativen vor. Ein gesetzliches Mindestalter von 13 Jahren mit abgestuften Schutzvorkehrungen für Jugendliche bis 18 oder eine Altersbeschränkung, die vom jeweiligen Risiko der Dienste abhängt. In beiden Fällen, so die Experten, sollte sich die Bundesregierung für eine europäische Regelung einsetzen. Familienministerin Prien plädiert, wie sie selbst sagt, für Vorschlag 1, also dafür, soziale Medien grundsätzlich erst ab 13 Jahren zu erlauben.
1: Beim weltgrößten Passagierjet, dem Airbus A380, sind Risse in Tragflächenteilen entdeckt worden. Deshalb hat die Europäische Luftfahrtbehörde EASA entschieden, insgesamt 16 Maschinen der Fluggesellschaften Emirates und Qantas müssen kurzfristig untersucht werden. 5 der doppelstöckigen Flugzeuge müssen nun vor ihrem nächsten Flug zum Check, die übrigen nach 25 Flugzyklen. Die entdeckten Risse in bestimmten Strukturteilen der Flügel könnten die Stabilität der Tragflächen beeinträchtigen, hieß es weiter. Die Firmen in Deutschland bewerten ihre aktuelle Lage etwas besser als noch zuletzt. Die Stimmung hat sich im Juni also etwas stabilisiert. Das zeigt der Geschäftsklimaindex des Münchner IFO-Instituts. Der hat zum zweiten Mal in Folge zugelegt. Einzelheiten von Hans-Joachim Viehweger.
3: Die Hoffnung auf Entspannung im Nahen Osten sorgt für eine leichte Erholung beim IFO-Index. Die befragten Manager bewerten sowohl die aktuelle Situation ihrer Unternehmen als auch die weiteren Geschäftsaussichten etwas besser als noch im Mai. Insofern deutet der Index zwar auf eine leichte Stabilisierung der deutschen Wirtschaft in diesem Jahr, ein deutliches Wachstum bleibt jedoch in weiter Ferne.
1: Die Bundesmarine bekommt keine Fregatten des Typs F-126. Verteidigungsminister Pistorius hat die Beschaffung dieser 6 großen Kampfschiffe offiziell abgesagt, obwohl die erste dieser Fregatten schon im Bau ist. Mehrere Medien hatten über die bevorstehende Entscheidung berichtet. Als Grund heißt es aus dem Ministerium, bei dem Projekt habe es erhebliche Verzögerungen gegeben und es wäre deutlich teurer geworden als ursprünglich geplant. Stattdessen sollen jetzt 8 kleinere Fregatten des Typs Meco 200 angeschafft werden. Sie sollen vor allem gegnerische U-Boote jagen können. In die Oberpfalz. In der Regensburger Altstadt mussten heute früh mehrere Häuser vorübergehend geräumt werden, wegen eines massiven Wasserschadens. Nach Angaben der Polizei waren mehrere Keller vollgelaufen. Eine Frau verletzte sich an einer Tür, die infolge des Wasserdrucks aufsprang. Betroffen vom Wasserschaden waren knapp 30 Bewohner. Die meisten konnten inzwischen in ihre Häuser zurückkehren. Der Grund für den Wasserschaden ist bislang nicht bekannt. Das Wetter in Bayern. Sonnig, im Tagesverlauf ein paar Quellwolken. Nachmittags und abends kann es in den Alpen und am Bayerischen Wald Schauer und Gewitter geben. Die Höchstwerte 31 bis 37 Grad. In der Nacht Tiefstwerte von 21 bis 13 Grad. Bis Samstag unverändert und noch heißer bei 32 bis 40 Grad. Soweit die Nachrichten. Es ist 12.04 Uhr. Die Verkehrsmeldungen. A8 Salzburg Richtung München. Zwischen Holzkirchen und dem Kreuz München Süd 7 Kilometer stockender Verkehr. A9 München Richtung Nürnberg. Zwischen Manching und Ingolstadt Süd 4 Kilometer Stau nach einem Unfall. A72 Plauen Richtung Hof. Zwischen Hoftöpen und Bayerisches Vogtland stockender Verkehr an einer Baustelle. A93 Rosenheim Richtung Kiefersfelden, zwischen Dreieck Inntal und Oberaudorf 9 Kilometer stockend. Und A99 Westumfahrung München Richtung Lindau, zwischen Neuherberg und Dreieck Allach 6 Kilometer stockender Verkehr. Soweit die Übersicht.
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4: Herzlich hallo. Also das hier können wir, glaube ich, alle gut gebrauchen. Eine frische Brise mit Musik von Johann Sebastian Bach. Ganz ohne schweißtropfende Anstrengung, sondern federleicht schwebt die Melodie in seinem Ohr.

BR-Klassik hier. Wir hören gleich um 20:30 in unserem Was heute geschah von einem Komponisten und Instrumentenerfinder, der immer mehr wollte als das Musikmachen, nur daraus besteht, die alten Meister zu spielen. Wobei das natürlich auch ziemlich schön und wertvoll ist, wie gerade hier bei Bachs Ehr mit dem Brandenburg-Konzert.

The Last Rose of Summer mit der amerikanischen Pianistin Janice Weber. Ich habe meinen Zivildienst in einem Seniorenstift geleistet. Ich war noch keine 20 Jahre alt und irgendwann stand ich mit ein paar älteren Herrschaften im Aufzug und ihr Gesprächsthema war das Alter. Die Dame war tatsächlich schon über 100, die Herren erst 80. Jungspunde, meinte die Dame. Ja, was ist schon Alter? Diese Woche ist Zubin Mehta zu Gast beim BRSO, beim Symphonieorchester des Bayerischen Rundfunks. Er wurde im April 90. Solist ist der Pianist Rudolf Buchbender. Er feiert dieses Jahr noch seinen 80. Was ist schon Alter? Und auch unser Sänger jetzt auf BR Klassik ist ein echter Jungspund dagegen. Als 72-Jähriger mit passend ausgewähltem Programm ist er noch auf den Bühnen unterwegs, der Countertenor Jochen Kowalski. Hier singt der Mozart. Was ist schon genau?

0: Ombra Felice, glücklicher Schatten, die Arie von Wolfgang Amadeus Mozart, haben wir auch BR Klassik mit Jochen Kowalski, dem Kammerorchester Karl Philipp Emanuel Bach und Hartmut Hähnchen gehört.
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2: 24. Juni 1901, Oakland, Kalifornien. Der Komponist, Musiktheoretiker und Instrumentenerfinder Harry Partsch wird geboren.
3: Ich will wirklich hoffen, dass wir nicht in ein Zeitalter eintreten, in dem die einzigen Musiker von Bedeutung diejenigen sind, denen das Zitieren von Bach, Beethoven, Brahms und Tschaikowski leicht von der Hand geht.
2: Irgendwann hat Harry Partsch genug. Er ist 34 Jahre alt und gerade von einer Studienreise aus Europa zurückgekehrt. Das Geld ist knapp, die Wirtschaftskrise in den USA in vollem Gange und an Komponieren nicht zu denken. Partsch verbrennt seine Manuskripte und macht sich auf, ohne Ziel. Die nächsten Jahre wandert er als Hobo, als obdachloser Gelegenheitsarbeiter durch die Vereinigten Staaten. An einem Autobahnkreuz bei Barstow in Kalifornien entdeckt er Graffiti, die die Hobos vor ihm hinterlassen haben.
3: Es ist der 26. Januar und ich friere. Ed Fitzgerald, 19 Jahre, 1,80 Meter, schwarzes Haar, braune Augen. Ich wünschte, ich wäre tot. Aber heute bin ich ein Mann.
2: Aus diesem und anderen Textfragmenten entsteht sein Werk 8 Hitchhiker Inscriptions, 8 Inschriften von Trampern, für Gesang und veränderte Gitarre. Schon als junger Mann fragt sich Partsch, der als Jugendlicher in Stummfilmkinos Klavier gespielt und Musik an der University of Southern California studiert hat, wieso eigentlich die gesamte westliche Musik auf nur 12 Tönen aufgebaut ist. Harry Partsch entwickelt seine eigene Stimmung und weil es dafür keine Instrumente gibt, baut er sie selbst. Sein Chromelodion ist ein Harmonium, das alle 43 Töne der Partschen Oktave spielen kann. Partschs Werke, Ballette, Kammermusik, eine Oper nach Oedipus Rex hatten und haben viele Bewunderer, darunter George Ligeti oder den Songwriter Paul Simon. Aufgeführt werden sie allerdings selten. Schließlich steht in keinem Konzertsaal der Welt ein Harmonium, auf dem man eine Oktave mit 43 Tönen findet.
0: Jochen Eichner über Harry Partsch. Auch beim Orpheus Chamber Orchestra steht kein Instrument mit 43 Tönen innerhalb einer Oktave rum, aber dafür klingt es sehr vertraut.

Das Orpheus Chamber Orchestra New York mit dem ersten Satz aus der C-Dur-Sinfonie von Georges Bizet auf BR Klassik. Spitze Zungen behaupten, bei der Musik von Telemann komme es schon sehr darauf an, wie gut sie gespielt ist, weil so inspiriert und gut arrangiert sei die jetzt nicht. Hier werden wir es kaum merken, die Akademie für Alte Musik Berlin nämlich macht das alles wett, wenn es da wirklich etwas wett zu machen gibt.

Die Akademie für Alte Musik Berlin auf BR Klassik mit diesem Konzert von Georg Philipp Telemann. Musikwünsche, Siesta und eine der berühmtesten Sinfonien überhaupt. Das ist BR Klassik nach unseren 13 Uhr Nachrichten.

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1: Um 13 Uhr mit Diana Gaul. Eine Expertenkommission hat ein Paket mit Vorschlägen präsentiert, wie Kinder und Jugendliche besser im Netz geschützt werden könnten. Empfohlen werden mehrere Varianten, abhängig vom Alter. Bundesfamilienministerin Prien sprach sich dafür aus, dass erst Jugendliche ab 13 Jahren Social Media nutzen dürfen und nannte dafür mehrere Gründe.
2: Wir erleben nicht nur Hass und Manipulation und suchtfördernde Mechanismen in sozialen Medien. Wir erleben eben auch, dass jedes vierte Kind ein problematisches Nutzungsverhalten hat. Und wir spüren eben auch, dass das Auswirkungen auf Konzentrationsfähigkeit, auf soziale Kompetenzen, auch auf das Leistungsvermögen in anderen Bereichen, namentlich auch in Schule, hat.
1: Die Experten schlugen außerdem vor, an den Schulen bis zur 7. Klasse die private Nutzung von Handys im Unterricht und den Pausen zu verbieten. 250 prominente Frauen fordern schärfere Gesetze gegen Deepfakes und Femizide. Sie übergeben gerade eine Petition mit insgesamt 10 Forderungen an die Bundesregierung. Unter dem Titel »In Solidarität mit Colleen Fernandes« fordern sie auch härtere Strafen für Deepfakes und Femizide. Mitinitiiert wurde die Petition von der früheren Bundesvorsitzenden der Grünen, Ricarda Lang. Unterschrieben haben sie auch Maria Furtwängler, Veronika Ferres, Caroline Kebekus und Kathi Hummels. Auch der bayerische Justizminister Eisenreich will aktiv werden. Er fordert für sexualisierte Deepfakes einen Strafrahmen von bis zu 5 Jahren Haft und hat einen Gesetzentwurf dazu vorgelegt. Ein Fall wie ein Politthriller beschäftigt gerade die Justiz in Deutschland. Heute gab es deshalb Razzien in Berlin und Frankfurt am Main. Der Verdacht? Russische Geschäftsleute wollten vor etwa 4 Jahren Anteile einer Gasfirma kaufen, um dann große Teile der deutschen Gasspeicher außer Betrieb nehmen zu können. Holger Schmidt berichtet.
3: Diese These steht schon seit Jahren im Raum. Es geht um den Verkauf von Anteilen der Gazprom Germania, einer Tochter des russischen Gazprom-Konzerns. Doch das Bundeswirtschaftsministerium griff damals ein und verhinderte eine mögliche Einflussnahme durch, so sah es die Bundesregierung, russische Strohmänner. Doch nicht nur das Wirtschaftsministerium, auch der Generalbundesanwalt interessierte sich für den Vorgang. Seine These lautete, der damals geplante Kauf zielt tatsächlich auf die deutschen Gasspeicher und könnte deshalb der Versuch einer verfassungsfeindlichen Sabotage gewesen sein.
1: Die Kaufkraft in Bayern ist in den letzten Jahrzehnten stark gestiegen. Wie das Landesamt für Statistik mitteilt, hatten die privaten Haushalte im Jahr 2024 rund 33.200 Euro zur Verfügung. Im Vergleich zum Jahr 1991 hat sich der Wert mehr als verdoppelt. Zwar haben auch die Preise für Waren und Dienstleistungen erheblich angezogen, die stiegen aber nicht so stark wie die Einkommen. Deswegen spricht man von einer höheren Kaufkraft. Gut jeder fünfte in Deutschland lebt allein. Laut Statistischem Bundesamt ist die Zahl hierzulande deutlich gestiegen, auf zuletzt mehr als 17 Millionen Menschen. Das sind fast 21% der Gesamtbevölkerung. Überdurchschnittlich häufig allein sind ältere Menschen und Großstädter. Im EU-Vergleich leben nur in Nordeuropa, also zum Beispiel in Litauen, Finnland oder Dänemark, mehr Menschen alleine. Das Wetter in Bayern. Sonnig, im Tagesverlauf ein paar Quellwolken. Nachmittags und abends kann es in den Alpen und am Bayerischen Wald Schauer und Gewitter geben. Höchstwerte 31 bis 37 Grad. In der Nacht Tiefstwerte 21 bis 13 Grad. Bis Samstag unverändert und noch heißer bei 32 bis 40 Grad. Soweit die Nachrichten. Es ist 13.04 Uhr. Die Verkehrsmeldungen. A3 Nürnberg Richtung Passau. Zwischen Laber und Sinzing 5 Kilometer stockender Verkehr an einer Baustelle. A6 Nürnberg Richtung Heilbronn. Zwischen Kreuz Nürnberg Süd und Nürnberg Münchner Straße ein Unfall auf der rechten Spur. A9 München Richtung Nürnberg. Zwischen Langenbruck und Ingolstadt Süd 7 Kilometer Stau nach einem Unfall. Dort sind 3 Spuren blockiert. A72 Plauen Richtung Hof, zwischen Hof Töpen und Bayerisches Vogtland stockender Verkehr an einer Baustelle. A93 Kiefersfelden Richtung Rosenheim, zwischen Oberaudorf und Nickelheim 5 Kilometer stockend. In Richtung Kiefersfelden, zwischen Inntal-Dreieck und Oberaudorf 10 Kilometer stockend und A99 Westumfahrung München Richtung Lindau, zwischen Neuherberg und Dreieck Allach 7 Kilometer stockender Verkehr. Soweit die Übersicht.
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4: Bei der Fußball-WM gerade werden ja, wie sonst auch beim Fußball, irre viele Daten erfasst. Laufkilometer, Ballkontakte, dann werden Torwahrscheinlichkeiten errechnet und das Momentum, was auch immer das ganz genau ist. Beim Klavierspielen fände ich es auch mal spannend. Wie viele Anschläge macht Jean-Yves Lambavoisier hier? Wie viel Druck liegt darin? Und wie viele Höhenmeter machen eigentlich die Finger? Ist eine Spielerei, klar. Weil im Fußball wie in der Musik den Reiz am Spiel machen nicht die Zahlen.

Jean et Flamme Bavouze mit dem Finale aus der Klaviersonate Nummer 59 von Joseph Haydn auf BR Klassik. Letzten Samstag beim Tag der offenen Tür hier im Bayerischen Rundfunk bin ich mit einigen von Ihnen ins Gespräch gekommen und manche haben mir auch einen Musikwunsch in mein Aufnahmegerät gesprochen. Aber auch wenn Sie nicht da waren, können Sie sich bei uns auf BR Klassik immer Musik wünschen. Sie rufen einfach bei uns an und sagen uns, was Sie gerne hören möchten. 0800 77 333 77. Das ist die Nummer. 0800 77 333 77. Und um 13:30, da erfüllen wir wieder einen Ihrer Musikwünsche hier auf BR Klassik. Das London Symphony Orchestra spielt uns unter der Leitung von Claudio Abbado Valse Noble e Sentimental von Maurice Ravel.

BR-Klassik hier mit Musik von Maurice Ravel, Vals Noble et Sentimental mit dem London Symphony Orchestra und Claudio Abbado. Ganz egal, auch wenn Sie drinnen sitzen, holen Sie sich doch einen Hut, ziehen Sie sich ihn tief ins Gesicht und machen 5 Minuten Siesta mit Musik von Eduardo Martin.

0: Das Los Angeles Guitar Quartet mit Bis Alicia tanzt.
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0: Und der kommt heute von Melanie Bertel. Sie hat uns per Mail geschrieben, dass sie sich über ein Stück freuen würde, das von einer Dirigentin geleitet wird. Und wenn es noch dazu von einer Komponistin stammen würde, dann wäre ihre Freude noch größer. Beides geht, beides haben wir. Florence Price ist die Komponistin und wir hören den zweiten Satz aus ihren Dances in the Canebrakes, dirigiert von May Ann Chen.

Ganz so heiß ist es bei uns noch nicht wie hier in der Musik von Florence Price. Das war ein tropischer Nachmittag. Die Chicago Sinfonietta hat für uns gespielt. Ein Wunsch von Frau Bertel. Ihren Musikwunsch, den erfüllen wir auch gerne. Und zwar einfach unter der Telefonnummer 0800 77 333 77. 0800 77 333 77. Wir freuen uns über Ihre Lieblingsmusik.

Christian Zimmermann auf BR Klassik mit dem Astur Impromptu von Franz Schubert. Jetzt ist es der zweite Satz aus einer der berühmtesten Sinfonien überhaupt. Aber welche Sinfonie ist es? Der Komponist, der zählt Kaffeebohnen bzw. hat gezählt, war ein super Pianist, wird oft grimmig und mit wilden Haaren dargestellt und hatte ein Leiden, das für seinen Job berufsgefährdend war. Und der Chor, ja, der Chor bei dieser Sinfonie, der braucht richtig Sitzfleisch, bis er ganz am Ende dann endlich funkensprühend singen darf.

Der zweite Satz aus der 9. Sinfonie von Ludwig van Beethoven, hier mit dem Symphonieorchester des Bayerischen Rundfunks und Raphael Kubelik. Sie hat schon mit oder für Hugh Grant gearbeitet. Il Gardellino, das Ensemble, kann federleicht und hat sich wie ein Vogel benannt. Und östlich vom Starnberger See, da steht zwar nicht das Hofbräuhaus, aber eine wunderbar sakrale Kirche. Und genauer wird's dann auf BR Klassik nach 2.

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1: Um 14 Uhr mit Diana Gaul. Die Vorschläge sind umfangreich. Am Mittag hat eine Expertenkommission der Politik zahlreiche Empfehlungen gegeben, wie Kinder und Jugendliche vor den Gefahren im digitalen Raum besser geschützt werden könnten. Bundesfamilienministerin Prien hat bereits betont, dass sie ein Mindestalter für soziale Medien bevorzugen würde. Die Nutzung von TikTok oder Snapchat wäre dann erst ab 13 Jahren erlaubt. Die Experten schlagen auch vor, das Smartphone in der Schule bis einschließlich zur 7. Klasse zu verbieten. Und sie raten, Eltern stärker in die Pflicht zu nehmen und das auch ins Gesetz zu schreiben. Das Phänomen ist durch die Schauspielerin Colleen Fernandes einer breiten Öffentlichkeit bekannt geworden. Sogenannte Deepfakes, bei dem im Netz Bilder von echten Personen manipuliert und beispielsweise in eine Pornosequenz eingefügt werden. In Berlin ist ein Aufruf an die Bundesregierung übergeben worden, härter gegen Deepfakes vorzugehen. Auch Bayerns Justizminister Eisenreich fordert das, berichtet Eva Eichmann.
2: Inzwischen gibt es einen Gesetzentwurf des Bundesjustizministeriums, der das Erstellen und Verbreiten sexualisierter Deepfakes unter Strafe stellt. Bis zu 2 Jahre Haft sind vorgesehen. Eisenreich will mehr, fordert bis zu 5 Jahre. Seiner Meinung nach verfügen Deepfakes über ein, Zitat, ähnlich hohes Schadenspotenzial wie eine Körperverletzung, Zitat Ende. Genaue Zahlen zu Opfern von Deepfakes gibt es nicht. Allerdings gilt digitale Gewalt mittlerweile als Massenphänomen.
1: Heruntergerechnet passieren in Deutschland jeden Tag 11 antimuslimische Vorfälle. Von schweren Gewalttaten über Beleidigungen und Versuche, Mädchen ihr Kopftuch herunterzureißen, bis zu Problemen bei Behörden, ist alles mit dabei. Das hat ein Lagebild zum Thema ergeben. Matthias Bertsch berichtet darüber, was das zivilgesellschaftliche Netzwerk Claim heute bekannt gegeben hat.
3: Nach einem Bericht des Nationalen Diskriminierungs- und Rassismusmonitors hat nur noch jeder 7. Muslim in Deutschland Vertrauen in Politiker. Das habe stark damit zu tun, dass der Islam in gesellschaftlichen Diskursen fast immer mit Gewalt in Verbindung gebracht werde. Muslime würden häufig pauschal als gefährliche andere gesehen und nicht als das, was sie vor allem seien: Menschen aus der Mitte der Gesellschaft. Pflegerinnen, Taxifahrer, Verkäuferinnen, Gastronomen und Ärzte.
1: Die E5, das sind Deutschland, Großbritannien, Frankreich, Italien und Polen. Das E steht für Europa. Gemeinsam bereiten deren Staats- und Regierungschefs in Berlin den nächsten NATO-Gipfel vor. Dazu kommen sie heute auf Einladung von Kanzler Merz in Berlin zusammen. Es geht um inhaltliche Abstimmung, etwa bei der weiteren Ukraine-Unterstützung. Der kommende NATO-Gipfel beginnt in 2 Wochen im türkischen Ankara. Die Aussichtsplattform in der Hamburger Elbphilharmonie ist ein Publikumsmagnet. Da die Hansestadt Geld braucht, wird ab Oktober ein Eintrittspreis von 5 € verlangt. Das haben die Haushaltsberatungen des Senats ergeben. Bislang war der Zugang zu der Plattform kostenlos. Die Plaza mit Ausblick auf Stadt und Hafen wird im Jahr von rund 2 Millionen Menschen besucht. Das Wetter in Bayern. Sonnig, im Tagesverlauf ein paar Quellwolken. Nachmittags und abends kann es in den Alpen und am Bayerischen Wald Schauer und Gewitter geben. Höchstwerte 31 bis 37 Grad. In der Nacht Tiefstwerte 21 bis 13 Grad. Bis Samstag unverändert und noch heißer bei 32 bis 40 Grad. Soweit die Nachrichten. Es ist 14.04 Uhr. Die Verkehrsmeldungen. A9 München Richtung Nürnberg, zwischen Manching und Denkendorf, stockender Verkehr nach einem Unfall. A93 Kiefersfelden Richtung Rosenheim, zwischen Oberaudorf und Nickelheim 8 Kilometer stockender Verkehr. A93 Rosenheim Richtung Kiefersfelden, zwischen Reichenhardt und Oberaudorf 6 Kilometer stockend. A99 Eschenrieder Spange Richtung Allach, zwischen dem Dreieck Eschenried und Dreieck Allach 4 Kilometer Stau. A99 Westumfahrung München Richtung Nürnberg, zwischen dem Dreieck Südwest und Ludwigsfeld 11 Kilometer Stau und die Westumfahrung Richtung Lindau zwischen Neuherberg und Dreieck Allach 7 Kilometer stockender Verkehr wegen Bergungsarbeiten nach einem Unfall. Der Allacher Tunnel ist aber wieder offen. Soweit die Übersicht.
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4: Freiluftmusik gerne, aber bitte im Schatten. Diesen Satz aus der 2. Brahms-Serenade hat das Gewandhausorchester im Gewandhaus aufgenommen.

Das Gewandhausorchester und Riccardo Chailly mit dem 5. Satz, dem Rondo aus der 2. Serenade von Johannes Brahms. Farbenfroh ist er mit Rot, Gelb und braunen Schattierungen. Und einen Flug hat er in schönen Bögen, der Stieglitz. Auf Italienisch Il Gardellino. Das Ensemble Il Gardellino spielt auch farbenreich und weiß die Melodiebögen zu nehmen. Hier kommt Musik von Johann Friedrich Fasch.

Il Gardelino auf BR-Klassik mit diesem Concerto in D-Dur von Johann Friedrich Fasch. Zu Karrierebeginn erstmal eine Zusammenarbeit mit Hugh Grant. Das kann man machen und bei Rachel Portman war das so. 1982. Ein Studentenfilm mit dem jungen Hugh Grant in der Hauptrolle und Rachel Portman hat die erste Filmmusik dazu geschrieben. Ihre erste. Gute 40 Jahre später ist das nur noch eine Erinnerung, wahrscheinlich aber keine schlechte. Eine musikalische Erinnerung von Rachel Portman spielt uns die Komponistin selbst am Klavier zusammen mit Carolyn Dale am Cello.

0: Recollection von und mit Rachel Portman hier auf BR Classic. Östlich vom Starnberger See zwischen Geretsried und Holzkirchen, da liegt die Klosterkirche Mariä Himmelfahrt in Dietramszell. Prunkvoll, sakral und barock. Diesen Sonntagabend, da kommt die Kammerphilharmonie Ingolstadt zu einem Gastspiel vorbei und spielt unter der Leitung von Olivier Tardy Werke von Dvorak, Offenbach und Mozart. Am Stradivari-Cello sitzt dann Emanuel Graf. Diesen Sonntag, 28. Juni, Cello-Träume in der Klosterkirche Dietramszell. Konzertbeginn ist um 18 Uhr. Der Veranstalter empfiehlt, die Tickets vorzubestellen.
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0: Und hier ist es Jehe Han und das Royal Philharmonic Orchestra mit dem ersten Satz aus dem Konzert für Flöte in D-Dur von Karl Reinicke.

Jehe Han und das Royal Philharmonic Orchestra unter der Leitung von Wassily Petrenko mit dem Anfang dieses D-Dur-Flötenkonzerts von Karl Reinicke auf BR Klassik. 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Wir hören es hier auf BR Klassik mit der Karelia-Suite von Jean Sibelius.

Das Münchner Rundfunkorchester und am Pult Kazushi Ono mit der Karelia-Suite von Jean Sibelius. Wir nehmen musikalisch ein Flussbad in der Wolga, sind im nachdenklichen Gespräch mit Igor Levit und gucken mal, wer Perseus war. Auf BR Klassik nach 15 Uhr.

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1: Um 15 Uhr mit Diana Gaul. Wie können Kinder und Jugendliche im Netz besser geschützt werden? Dazu hat eine Kommission insgesamt 56 Empfehlungen an Familienministerin Prien übergeben. Wie Birte Sönnigsen berichtet, will die Ministerin, dass Kinder und Jugendliche soziale Medien wie Instagram, TikTok oder Snapchat erst ab 13 Jahren nutzen dürfen.
2: Ausnahmen sollen möglich sein für bestimmte Angebote, zum Beispiel Messenger-Dienste wie WhatsApp, damit eben auch jüngere Kinder mit ihren Eltern oder ausgewählten Freunden chatten können. Diese grundsätzliche Altersgrenze von 13 Jahren, die soll dann in Zukunft auch wirklich überprüft werden, findet die Ministerin. Und dann sollen Kinder und Jugendliche ab 13 Jahren dann nicht plötzlich alles dürfen, sondern dann sollen da nochmal abgestufte Regeln gelten. Sprich, die 16- bis 18-Jährigen, die sollen dann mehr Möglichkeiten bekommen als Jüngere. Die Ministerin sagt, sie stützt sich da eben auf die Empfehlung der Kommission.
1: Bayerns Justizminister Eisenreich fordert härtere Strafen bei digitaler Gewalt. Der CSU-Politiker sagte, bei schwerwiegenden Fällen wie bei pornografischen Deepfakes seien bis zu 5 Jahre Haft angemessen. Eisenreich hob hervor, dass die Geschädigten in der Regel Mädchen und Frauen sind, die dadurch bloßgestellt und erniedrigt werden sollen. Deepfakes hätten ein ähnlich hohes Schadenspotenzial wie Körperverletzung. Die Bundesanwaltschaft hat heute Wohnungen und Geschäftsräume in Frankfurt am Main und Berlin durchsuchen lassen, wegen des Verdachts eines versuchten Anschlags auf die Gasversorgung. Hintergrund ist der geplante Verkauf einer Tochter des russischen Gazprom-Konzerns vor 4 Jahren. Dies wurde von der Bundesregierung gestoppt. Ermittelt wird nun gegen 2 Personen aus Russland. Es wird untersucht, ob sie Anteile an der Firma nur deshalb kaufen wollten, um damit große Teile der deutschen Gasspeicher lahmzulegen. Nach der bundesweiten Störung im Bahnverkehr gestern Abend läuft der Verkehr wieder weitgehend reibungslos, wie die Bahn mitteilt. Probleme gibt es den Angaben zufolge noch im Güterverkehr. Infos von Jakob Mayer.
3: Die Bahn erklärt den Ausfall mit dem planmäßigen Tausch einer technischen Komponente. Der hat nach den Worten des Vorstandschefs der Infrastruktursparte Philipp Nagel zu der Störung des digitalen Bahnfunks geführt. Das zeigt nach Ansicht des SPD-Verkehrsexperten Armand Zorn, wie verwundbar Teile der kritischen Infrastruktur sind. Zorn forderte Sicherheitsbehörden, Bahn und das zuständige Ministerium auf, zeitnah die Sicherheit der Systeme zu verbessern.
1: In Bayern wird die Fachkräftelücke in den nächsten 10 Jahren weiter wachsen. Eine aktuelle Studie im Auftrag der Vereinigung der Bayerischen Wirtschaft geht davon aus, dass bis 2035 insgesamt 290.000 Arbeitskräfte fehlen, 60.000 mehr als derzeit. Besonders betroffen sein werden demnach der Norden und Nordosten Bayerns, zum Beispiel Tirschenreuth und Kulmbach. Die größten Defizite wird etwa bei Lkw-Fahrern oder in Reinigungsberufen erwartet. Ein Überangebot dagegen im Bereich Marketing, in der Land- und Forstwirtschaft, aber auch bei Umweltschutzberufen. Das Wetter in Bayern. Bis zum Abend sonnig mit ein paar Quellwolken. Die Höchstwerte 31 bis 37 Grad. An den Alpen und am Bayerischen Wald kann es vereinzelt Schauer und Gewitter geben. In der Nacht klar bei 21 bis 13 Grad. Auch in den nächsten Tagen viel Sonnenschein und heiß. Ab Samstagnachmittag steigt das Gewitterrisiko, vor allem an den Alpen. Soweit die Nachrichten. Es ist 15.04 Uhr. Die Verkehrsmeldungen. A9 München Richtung Nürnberg. Zwischen Manching und Denkendorf 13 Kilometer stockender Verkehr nach einem Unfall. A70 Bayreuth Richtung Schweinfurt-Werneck. Zwischen Rossdorf am Berg und dem Kreuz Bamberg 2 Kilometer Stau nach einem Unfall. Dort werden sie über den Standstreifen geleitet. A93 Rosenheim Richtung Kiefersfelden. Zwischen Reichenhardt und Oberaudorf 5 Kilometer stockend. A99 Westumfahrung München Richtung Nürnberg. Zwischen Lochhausen und Ludwigsfeld 5 Kilometer stockender Verkehr nach einem Unfall. Dort sind 2 Spuren blockiert. Und noch die A99 Westumfahrung München Richtung Lindau. Zwischen Neuherberg und Dreieck Allach 7 Kilometer stockender Verkehr wegen Bergungsarbeiten nach einem Lkw-Unfall. Soweit die Übersicht.
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4: Pianist Julius Asal tippelt, trippelt, hüpft und gleitet über die Tasten und alles ein bisschen so, als ob man sich nachts in die Küche schleicht, um doch noch was Süßes zu schnabulieren. So ein bisschen heimlich,

Julius Asal auf BR Classic mit dieser Klaviersonate in C-Moll von Domenico Scarlatti, Conspirito. 30 Jahre, so lang gibt's jetzt schon das Symphonische Ensemble München und dieses Jubiläum feiert das SEM am kommenden Sonntag und zwar in der Himmelfahrtskirche in Sendling. Bei dem Konzert werden genau die Komponisten vom allerersten Auftritt vor 30 Jahren des Orchesters zu hören sein, nämlich Bach, Mozart und Mendelssohn. Da seine italienische und das ist natürlich genau das Richtige bei diesen Temperaturen. Und das Beste ist, nach dem Konzert ist das Publikum, also Sie, eingeladen auf Getränke und Buffet. Feiern Sie also mit dem Symphonischen Ensemble München am Sonntag, den 28. Juni um 18 Uhr in der Himmelfahrtskirche in Sendling.

John Elliott Gardner und The English Baroque Soloists mit dem Anfang der Sinfonie Nummer 39 von Wolfgang Amadeus Mozart. Sie ist der längste Fluss Europas, nur kommen wir leider zurzeit schwer hin, die Wolga. Aber Strauss hat ihr ein musikalisches Denkmal gesetzt, das grenzenlos hörbar ist.

An der Wolga von Johann Strauss mit der staatlichen slowakischen Philharmonie Košice und Johannes Wildner auf BR Klassik.

0: Igor Levit spielt ein Präludium von Schostakowitsch und heute Abend ist er beim Kissinger Sommer. Und da im Konzert spielt er unter anderem ein Stück, das ihn persönlich ganz besonders berührt, nämlich Maurice Ravels Kaddisch. Levit hat es zum ersten Mal aufgeführt bei einer Gedenkveranstaltung für die Opfer des Terrorangriffs der Hamas, und zwar am 7. Oktober 2023. Kaddisch ist ein Gebet zum Gedächtnis an Verstorbene.
1: Es ist das erste Werk dieser Art, das ich im Programm habe. Ich suche mir sehr bewusst aus, wo ich das spiele und wie oft. Dafür bewegt es mich zu sehr und dafür muss ich auch zu sehr an eine sehr furchtbare Zeit denken, nämlich die Zeit vor 3 Jahren. Aber Alex Steinbeiß, der Intendant des Kissinger Sommers, als er mich fragte, ob ich im Rahmen seines Festivals dieses Stück spielen würde, habe ich sofort ja gesagt.
0: Das ganze Gespräch mit Igor Levit können Sie online hören und lesen. Und auf brklassik.de, da gibt es auch eine Fernsehdoku über den Pianisten und sein politisches Engagement.
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Güher und Süher Pekinil waren hier die Solistinnen im Konzert für zwei Klaviere von Johann Sebastian Bach, Werkverzeichnis 1061. Howard Griffiths hat das Zürcher Kammerorchester geleitet. Potsdam. Er hat der Stadt ein Gesicht gegeben. Im 19. Jahrhundert hat er Schlösser und Villen im und um den Park Sanssouci gebaut. Ludwig Persius. Und nach ihm hat sich das Persius-Ensemble benannt, das uns hier ein Nonett nach dem Bauplan von Mucius Clementi spielt.

Das Perseus-Ensemble mit dem Nonett in S-Dur von Muzio Clementi. Maren Ulrich hat in Leporello bis 18 Uhr Konzertkarten für Sie. Ich bin Christopher Mann, wünsche Ihnen einen schönen Nachmittag noch. Machen Sie es gut. Bis dann.

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1: Um 16 Uhr mit Diana Gaul. Eine Expertenkommission hat ein Paket mit Vorschlägen präsentiert, wie Kinder und Jugendliche besser im Netz geschützt werden könnten. Empfohlen werden mehrere Varianten, abhängig vom Alter. Bundesfamilienministerin Prien sprach sich dafür aus, dass erst Jugendliche ab 13 Jahren Social Media nutzen dürfen und nannte dafür mehrere Gründe.
2: Wir erleben nicht nur Hass und Manipulation und suchtfördernde Mechanismen in sozialen Medien. Wir erleben eben auch, dass jedes vierte Kind ein problematisches Nutzungsverhalten hat. Und wir spüren eben auch, dass das Auswirkungen auf Konzentrationsfähigkeit, auf soziale Kompetenzen, auch auf das Leistungsvermögen in anderen Bereichen, namentlich auch in Schule, hat.
1: Die Experten schlugen außerdem vor, an den Schulen bis zur 7. Klasse die private Nutzung von Handys im Unterricht und den Pausen zu verbieten. In Berlin ist eine Petition gegen männliche und digitale Gewalt übergeben worden. 250 teils prominente Frauen haben die Eingabe vor dem Reichstag offiziell überreicht. In der Petition wird von der Bundesregierung eine nationale Strategie gefordert, etwa mit Blick auf Deepfakes. Unterschrieben haben mehr als 336.000 Menschen, darunter Aktivistin Luisa Neubauer, Comedian Hazel Brugger und Schauspielerin Annette Frier. Kanzler Merz will, dass die für die Rentenreform nötigen Gesetze möglichst bis zum Jahresende verabschiedet werden. Das sagte er bei einer Regierungsbefragung im Bundestag und rief die Abgeordneten zur Unterstützung der geplanten Reform auf. Gestern hatten Merz und Arbeitsministerin Baas 33 Empfehlungen einer Rentenkommission entgegengenommen. Union und SPD wollen die Empfehlungen nach eigenen Angaben 1:1 umsetzen. Die Polizei hat in Nürnberg zwei Männer festgenommen, denen sie vorwirft, sich das Vertrauen von Mädchen und jungen Frauen erschlichen zu haben, um sie drogenabhängig zu machen und sexuell auszubeuten. Mit den beiden Syrern sitzen nun insgesamt 6 Verdächtige in U-Haft. Oliver Tubenauer mit Einzelheiten.
3: Der 26-Jährige wird verdächtigt, Drogen an Minderjährige abgegeben zu haben. In seiner Wohnung fanden Beamte Crystal, Kokain und rund 2000 Euro Bargeld. Gegen den 24-Jährigen erhärtete sich der Verdacht des schweren sexuellen Missbrauchs von Kindern, so die Polizei. Ein Ermittlungsrichter hat Haftbefehle erlassen. Um gegen die Vorfälle am Nürnberger Hauptbahnhof vorzugehen, hat die Kriminalpolizei Mitte Mai die Ermittlungskommission Kajal gegründet.
1: In Bayern ist erneut ein Mensch am Borna-Virus gestorben, und zwar im Landkreis Neuburg-Schrobenhausen. Das hat dort das Landratsamt mitgeteilt. Bei der verstorbenen Person wurde das Virus erst nach dem Tod nachgewiesen. Weitere Angaben wurden nicht gemacht, aus Rücksicht auf die Angehörigen. Das Borna-Virus wird durch Feldspitzmäuse übertragen und kann bei Menschen schwere Gehirnentzündungen verursachen. Das Wetter in Bayern. Bis zum Abend sonnig mit ein paar Quellwolken, die Höchstwerte 31 bis 37 Grad. An den Alpen und am Bayerischen Wald kann es vereinzelt Schauer und Gewitter geben. In der Nacht klar bei 21 bis 13 Grad. Auch in den nächsten Tagen viel Sonnenschein und heiß. Ab Samstagnachmittag steigt das Gewitterrisiko, vor allem an den Alpen. Soweit die Nachrichten. Es ist 16.03 Uhr. Die Verkehrsmeldungen. Auf der A3 Würzburg Richtung Frankfurt ist in Höhe Würzburg-Kist die Überleitung zur A81 Richtung Heilbronn wegen Reinigungsarbeiten nach einem Unfall gesperrt. A7 Würzburg Richtung Fulda zwischen Bad Kissingen-Obertulba und Gersfeld-Rhön 3 Kilometer Stau an einer Baustelle. A9 München Richtung Nürnberg zwischen Manching und Denkendorf Stau und stockender Verkehr nach einem Unfall. A93 Weiden Regensburg in beiden Richtungen zwischen Weiden Süd und Luhe-Wildenau Gefahr durch Straßenschäden, sogenannte Blow-ups. A93 Rosenheim Richtung Kiefersfelden zwischen Reichenhardt und Oberaudorf 6 Kilometer stockender Verkehr. A96 Lindau Richtung München, zwischen Wörthsee und Oberpfaffenhofen Stau nach einem Unfall, und A99 Westumfahrung München Richtung Lindau, zwischen Fredmanning Nord und Dreieck Allach 9 Kilometer stockender Verkehr wegen Bergungsarbeiten nach einem Lkw-Unfall. Soweit die Übersicht.
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4: Heute mit Maren Ulrich. Ich freue mich, dass Sie dabei sind. Zum Auftakt geht's zurück in die Zeit, als aus dem barocken Concerto langsam und vorsichtig erste Schritte Richtung klassisches Konzert gemacht wurden. Giuseppe Sammartini, der war einer dieser Wegbereiter. Und so klingt ein Ausschnitt aus seinem Concerto C-Dur Opus 8, Nummer 4. Und damit herzlich willkommen.

Die Wiener Klassik war da noch weit weg, aber man hört schon, wo die Reise hingeht, in dieser Musik von Giuseppe Sammartini. Concerto Köln war das, gemeinsam mit der Oboistin Clara Blessing, mit dem zweiten Satz aus dem Concerto Opus 8, Nummer 4. Konzerte, Symphonien, Opern, Antonín Dvořáks Kopf, der war voller Musik und das wusste auch Johannes Brahms. Der Kerl hat mehr Ideen als wir alle, so seine Worte. Und recht hat er gehabt. Auch Streichquartette schien der brillante Komponist mühelos zu schreiben. Farben- und melodienreich und im folgenden Fall typisch böhmisch.

0: Das Pavel Haas Quartett in Leporello auf BR Klassik mit dem dritten Satz aus Antonin Dvořáks Streichquartett Nummer 13, Opus 106. Von Dvořáks Spätromantik reisen wir zurück an einen Punkt in der Geschichte, zu einem Mann, ohne den diese Musik so gar nicht denkbar wäre, zu Johann Sebastian Bach. Seine Musik ist so grundlegend, dass man sie bis heute in fast allen Ecken der Welt spürt. Es gibt kaum einen anderen Komponisten außer vielleicht Mozart, auf den sich so viele Menschen bedingungslos einigen können. Kein Wunder also, dass es rund um den Globus inzwischen schon mehr als 80 Bachfeste gibt. Zum Beispiel in Malaysia, den USA oder der Slowakei. Aber natürlich auch in der Geburtsstadt Eisenach. Dort in Eisenach ist auch das Bach-Museum und das hat aktuell eine Ausstellung am Laufen zur Geschichte und Entwicklung dieses Bach-Hypes. Ruth Breer war vor Ort.
1: Die Idee hatte im Jahr 1899 der Leipziger Universitätsmusikdirektor Hermann Kretschmar, der für die alte Bach-Gesellschaft den letzten Band der Bach-Gesamtausgabe herausgegeben hatte. Was ihn antrieb, beschreibt der Eisenacher Bachhausdirektor Jörg Hansen.
2: Diese Bach-Kantaten, die müssen jetzt mal aufgeführt werden. Wir müssen dafür Kirchenchöre, Kantoren begeistern. Kantoren haben sogar Stipendien gekriegt zum Besuch der ersten Bachfeste, damit sich die Musik verbreitet.
1: Ein Vorbild war dabei die festliche Einweihung des Eisenacher Bachdenkmals im Jahr 1884. Die neue Bachgesellschaft wurde gegründet, um die Feste an wechselnden Orten in Deutschland zu organisieren. Das gelang vom Kaiserreich bis heute, sagt Jörg Hansen.
2: Die Bachgesellschaft hat es geschafft, durch alle Zeiten hindurch zu existieren, ihre Bachfeste jährlich durchzuführen, in der Ost-West-Teilung dann wechselnd in Ost und West. Aber man hat sich dafür auch ordentlich verbiegen müssen.
1: So 1935 beim Reichsbachfest in Leipzig und später unter sozialistischen Vorzeichen, als die kirchliche Beteiligung am Bachfest aufgegeben werden musste. Schon früh hatten sich nach dem ersten Vorbild im In- und Ausland eigenständige Bachfeste entwickelt. Das älteste noch existierende jährliche Fest findet seit

0: Universitäten, Vereine, Städte oder Musikschulen. Die einen laden hochkarätige Musiker ein, andere bestreiten das Programm selbst. Das deutsche Wort Bachfest ist zu einem festen Begriff geworden, wie Kindergarten, sagt Hansen.
1: Es gibt es halt nur für Bach. Und da muss man sich dann doch fragen, hat das nicht auch mit der Qualität der Musik zu tun? Das ist das Phänomen Bach, von dem das Phänomen Bachfest ein Teil ist.
0: Jetzt zu erleben entlang einer Zeittafel mit Programmen und Plakaten, Fotos, Filmen und Tonaufnahmen.

Rotbrier mit Eindrücken von der Jubiläumsausstellung Phänomen Bachfest im Bachhaus Eisenach. Die Ausstellung läuft noch bis 1. November.

Wenn man als Komponist oder Komponistin so etwas wie ein Qualitätssiegel bekommen konnte, dann war das die Aufnahme in die Accademia Filarmonica di Bologna. Die erste Frau, der diese Ehre zuteil wurde, das war Mariana von Martinis. Leider ist nur ein kleiner Teil ihrer Werke erhalten, zum Glück aber die eben gehörte Sonate in A-Dur für Klavier. Und daraus haben Sie gerade den zweiten Satz gehört, gespielt von Edith Mechoulam-Corman. Die Zeit, es ist kurz vor 16:30, mit Musik von Peter Tschaikowski geht es durch den späten Nachmittag auf BR Klassik.

Ein Feinwerkmechaniker unter den Dirigenten, Paavo Järvi, der legt sehr viel Wert auf Transparenz, Nuancen und Finessen. Sehr schön zu hören in seiner Gesamteinspielung der 6 Tschaikowski-Sinfonien mit dem Tonhalle-Orchester Zürich. Und das ist ein Ausschnitt daraus gewesen, der 2. Satz aus der Sinfonie Nummer 3. Ein Blick aus dem Fenster, der zeigt immer noch strahlenden Sonnenschein. Passend dazu gibt's von uns Musik von Manuel de la Cruz mit dem Titel When the Sun Comes Out Again.

0: So klingt die aufgehende Sonne in den Ohren von Manuel de la Cruz. When the Sun Comes Out Again. Heute ist der 24. Juni 2026 und wir werfen mal einen Blick in den Musikkalender. Für die einen ist er einer der bedeutendsten Komponisten des 20. Jahrhunderts, andere dagegen, die hielten ihn für einen Scharlatan. Auch sein Werk ist umstritten. Unstrittig dagegen die Qualität seiner Musik. Harry Partsch hat mit seiner mikrotonalen Musik neue Klangräume geschaffen und die passenden Instrumente gleich dazu.
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2: 24. Juni 1901, Oakland, Kalifornien. Der Komponist, Musiktheoretiker und Instrumentenerfinder Harry Partsch wird geboren.
3: Ich will wirklich hoffen, dass wir nicht in ein Zeitalter eintreten, in dem die einzigen Musiker von Bedeutung diejenigen sind, denen das Zitieren von Bach, Beethoven, Brahms und Tschaikowski leicht von der Hand geht.
2: Irgendwann hat Harry Partsch genug. Er ist 34 Jahre alt und gerade von einer Studienreise aus Europa zurückgekehrt. Das Geld ist knapp, die Wirtschaftskrise in den USA in vollem Gange und an Komponieren nicht zu denken. Partsch verbrennt seine Manuskripte und macht sich auf, ohne Ziel. Die nächsten Jahre wandert er als Hobo, als obdachloser Gelegenheitsarbeiter durch die Vereinigten Staaten. An einem Autobahnkreuz bei Barstow in Kalifornien entdeckt er Graffiti, die die Hobos vor ihm hinterlassen haben.
3: Es ist der 26. Januar und ich friere. Ed Fitzgerald, 19 Jahre. 1,80 Meter, schwarzes Haar, braune Augen. Ich wünschte, ich wäre tot. Aber heute bin ich ein Mann.
2: Aus diesem und anderen Textfragmenten entsteht sein Werk 8 Hitchhiker Inscriptions, 8 Inschriften von Trampern für Gesang und veränderte Gitarre. Schon als junger Mann fragt sich Partsch, der als Jugendlicher in Stummfilmkinos Klavier gespielt und Musik an der University of Southern California studiert hat, wieso eigentlich die gesamte westliche Musik auf nur 12 Tönen aufgebaut ist. Harry Partsch entwickelt seine eigene Stimmung und weil es dafür keine Instrumente gibt, baut er sie selbst. Sein Chromelodion ist ein Harmonium, das alle 43 Töne der Partschen Oktave spielen kann. Partschs Werke, Ballette, Kammermusik, eine Oper nach Oedipus Rex hatten und haben viele Bewunderer, darunter George Ligeti oder den Songwriter Paul Simon. Aufgeführt werden sie allerdings selten. Schließlich steht in keinem Konzertsaal der Welt ein Harmonium, auf dem man eine Oktave mit 43 Tönen findet.
0: 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Der Komponist Harry Partsch wird geboren. Ein Beitrag von Jochen Eichner.

Das Capriccio Barockorchester unter der Leitung von Dominik Kiefer mit Musik von Jean-Baptiste Lully. Eine Passacaglie aus der Oper Armide. Zu Ludwig van Beethovens Zeiten, da haben Kerzen den Saal erhellt. Und manchmal, da flogen sie sogar. Wenn der Großmeister persönlich am Klavier saß, konnte es für alle drumherum brenzlig werden. Für die Beteiligten vor allem. Bei einer Probe, da saß er am Klavier. Es war das Klavierkonzert Nummer 4 G-Dur, Opus 58, und er hat beim Spielen mit seinen Armen so weit ausgeholt, dass die Kerzen, die zwei Knaben für ihn gehalten haben, durch die Luft segelten. Zum Glück sind nur die Kerzen geflogen und nicht die Jungs. Heute ist es entspannter. Wenn Paul Lewis am Flügel sitzt, dann sorgt elektrisches Licht für Sicherheit und Beethovens Musik für Gänsehaut.

Der Pianist Paul Lewis zu Gast beim BBC Symphony Orchestra unter der Leitung von Jerzy Bielochlawek. Das war der dritte Satz aus Ludwig van Beethovens Klavierkonzert Nummer 4, G-Dur, Opus 58. Ein Blick auf die Uhr verrät, es ist kurz vor 5 und mit Filmmusik von Khaled Musanar geht es in Richtung der Nachrichten.

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1: Um 17 Uhr mit Diana Gaul. Wie können Kinder und Jugendliche im Netz besser geschützt werden? Dazu hat eine Kommission insgesamt 56 Empfehlungen an Familienministerin Prien übergeben. Wie Birte Sönnigsen berichtet, will die Ministerin, dass Kinder und Jugendliche soziale Medien wie Instagram, TikTok oder Snapchat erst ab 13 Jahren nutzen dürfen.
2: Ausnahmen sollen möglich sein für bestimmte Angebote, zum Beispiel Messenger-Dienste wie WhatsApp, damit eben auch jüngere Kinder mit ihren Eltern oder ausgewählten Freunden chatten können. Diese grundsätzliche Altersgrenze von 13 Jahren, die soll dann in Zukunft auch wirklich überprüft werden, findet die Ministerin. Und dann sollen Kinder und Jugendliche ab 13 Jahren dann nicht plötzlich alles dürfen, sondern dann sollen da nochmal abgestufte Regeln gelten. Sprich, die 16- bis 18-Jährigen, die sollen dann mehr Möglichkeiten bekommen als Jüngere. Die Ministerin sagt, sie stützt sich da eben auf die Empfehlung der Kommission.
1: Einer internationalen Ermittlergruppe ist ein Schlag gegen Cyberkriminelle gelungen. Drei der weltweit gefährlichsten Schadprogramme konnten vom Netz genommen werden, teilte das Bundeskriminalamt mit. Es hatte mit Behörden mehrerer europäischer Staaten, der USA und Kanadas, zusammengearbeitet. Ziel der Hacker war es, mithilfe der Schadprogramme die Rechner von Computernutzern zu infizieren und an sensible Daten zu kommen. Die Folgen solcher Angriffe können schwerwiegend sein. Die Rede ist von lahmgelegten Krankenhäusern, Spionage und Erpressung. Heute gab es Razzien in Berlin und Frankfurt am Main. Der Verdacht, russische Geschäftsleute wollten vor etwa 4 Jahren Anteile einer Gasfirma kaufen, um dann große Teile der deutschen Gasspeicher außer Betrieb nehmen zu können. Holger Schmidt.
3: Diese These steht schon seit Jahren im Raum. Es geht um den Verkauf von Anteilen der Gazprom Germania, einer Tochter des russischen Gazprom-Konzerns. Doch das Bundeswirtschaftsministerium griff damals ein und verhinderte eine mögliche Einflussnahme durch, so sah es die Bundesregierung, russische Strohmänner. Doch nicht nur das Wirtschaftsministerium, auch der Generalbundesanwalt interessierte sich für den Vorgang. Seine These lautete, der damals geplante Kauf zielt tatsächlich auf die deutschen Gasspeicher und könnte deshalb der Versuch einer verfassungsfeindlichen Sabotage gewesen sein.
1: Immer mehr junge Menschen in Deutschland nehmen illegale Drogen. In einer repräsentativen Umfrage des Bundesinstituts für öffentliche Gesundheit gaben fast 19% der 18- bis 25-Jährigen an, Erfahrungen mit mindestens einer illegalen Droge zu haben. Vor 3 Jahren waren es noch 13,5%. Auch bei den Jugendlichen stieg die Zahl an. Bei den Männern lag der Anteil fast doppelt so hoch wie bei den Frauen. Die Aussichtsplattform in der Hamburger Elbphilharmonie ist ein Publikumsmagnet. Da die Hansestadt Geld braucht, wird ab Oktober ein Eintrittspreis von 5 € verlangt. Das haben die Haushaltsberatungen des Senats ergeben. Bislang war der Zugang zu der Plattform kostenlos. Die Plaza mit Ausblick auf Stadt und Hafen wird im Jahr von rund 2 Millionen Menschen besucht. Das Wetter in Bayern. Bis zum Abend sonnig mit ein paar Quellwolken. Die Höchstwerte 31 bis 37 Grad. An den Alpen und am Bayerischen Wald kann es vereinzelt Schauer und Gewitter geben. In der Nacht klar bei 21 bis 13 Grad. Auch in den nächsten Tagen viel Sonnenschein und heiß. Ab Samstagnachmittag steigt das Gewitterrisiko, vor allem an den Alpen. Soweit die Nachrichten. Es ist 17.04 Uhr. Die Verkehrsmeldungen. Auf der A3 Würzburg Richtung Frankfurt ist in Höhe Würzburg-Kist die Überleitung zur A81 Richtung Heilbronn wegen Reinigungsarbeiten nach einem Unfall gesperrt. A7 Fulda Richtung Würzburg. Zwischen Fuldaer Dreieck und Bad Brückenau-Wildflecken 7 Kilometer stockender Verkehr. A7 Ulm Richtung Füssen. Zwischen Illertissen und Dettingen an der Iller 4 Kilometer Stau. A9 München Richtung Nürnberg, zwischen Manching und Denkendorf immer wieder Stau und stockend. A93 Holledau Richtung Regensburg, zwischen Regensburg Süd und Regensburg Nord 6 Kilometer stockender Verkehr. A93 Weiden Regensburg, in beiden Richtungen zwischen Weiden Süd und Luhe-Wildenau Gefahr durch Straßenschäden. Und A99 Westumfahrung München Richtung Lindau, zwischen Neuherberg und Dreieck Allach 9 Kilometer Stau. Soweit die Übersicht.
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4: Mit Maren Ulrich, schön, dass Sie einschalten. Wir steigen ein mit einer brillanten Komponistin zwischen italienischem Verismo und französischem Impressionismus. Mathilde Capuis. Ihren weiblichen Vornamen, den hat sie auf ihren Werken verborgen, weil sie aus Erfahrung wusste, dass man sie benachteiligen würde. Dabei ist ihre Musik ein echter Hörgenuss und das findet auch Cellistin Raffaela Gromes, die gerade erst Werke von ihr veröffentlicht hat.

Die Cellistin Rafaela Gromes ist eine Botschafterin der vernachlässigten Komponistinnen. Auch hier hat sie mal wieder einen musikalischen Schatz gehoben, der zu Unrecht in Vergessenheit geraten ist. Die Nummer 3 aus Tre Momenti von Matilde Capuis. Von der wiederentdeckten Komponistin geht es hin zu einem Namen, der aus der Klassik nicht wegzudenken ist. Oder um genau zu sein, der Romantik. Franz Schubert. Und aus seiner zweiten Sinfonie in B-Dur hören wir den vierten Satz, Presto vivace, mit den Bamberger Symphonikern unter der Leitung von Jonathan Nott.

Das fränkische Edelorchester, die Bamberger Symphoniker unter der Leitung von Jonathan Nott. Das war aus der zweiten Sinfonie in B-Dur, der vierte Satz. Die Zeit, es ist 17:17 Uhr.

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Über ein Jahrzehnt war Ulf Schirmer der Chefdirigent des Münchner Rundfunkorchesters. Aus dieser Zeit stammt die gemeinsame Aufnahme mit dem Geiger Kolja Lessing. Das war ein Ausschnitt aus dem Konzerto Nummer 3 von Ernst von Gemmingen. Es ist 17.24 Uhr. Sie hören Leporello auf BR Klassik. Jetzt mit Musik von Joseph Haydn. Il Giardino Armonico spielt den ersten Satz aus der Sinfonie S-Dur Hoboken Verzeichnis 1 Nummer 43.

Originalklang ist die Spezialität von Il Giardino Armonico und seinem Gründer Giovanni Antonini. Mittlerweile gibt es zahlreiche Haydn-Alben des Ensembles und auch diese Aufnahme sorgt für Begeisterung. Das war der erste Satz aus der Sinfonie S-Dur Hoboken-Verzeichnis 1, Nummer 43. Er war der Gründer und erste Chefdirigent des Symphonieorchesters des Bayerischen Rundfunks, Eugen Jochum. Nach seinem Tod hat sich seine Tochter Veronika Jochum von Moltke, selbst Konzertpianistin und Musikpädagogin, intensiv um sein musikalisches Erbe gekümmert. Heute hat BR Classic die Nachricht erreicht, dass sie im Alter von 95 Jahren gestorben ist. 95 Jahre Leben, die der Musik gewidmet waren. Einen Nachruf auf Veronika Jochum von Moltke finden Sie auf brclassic.de.

0: Zeitgenössischer Klezmer, der lag dem David-Orlowski-Trio sehr am Herzen. Viele Jahre waren die drei Musiker damit unterwegs und dieser Vals Karpat war eines der Stücke, das regelmäßig bei den Konzerten erklungen ist. Sie hören Leporello auf BR Klassik und es ist jetzt 20 vor 6. Im Oktober 2024, da hat die Bayerische Staatsoper das Rheingold gezeigt, den Vorabend zum Ring des Nibelungen von Richard Wagner. Jetzt kommt die Walküre raus, wieder im bewährten Team aus Tobias Kratzer, Regie, und Wladimir Jurowski am Pult. Denkt man an die Walküre, dann scheppert es eigentlich schon ganz automatisch in den Ohren, dank des Walkürenritts. Silvia Schreiber über die Neuproduktion an der Bayerischen Staatsoper und diesen berittenen Powerfrauen.
1: Wild peitschen die Triolen, wenn die Töchter Wotans Soldaten für ihr Zombie-Heer rekrutieren. Es sind martialische, starke Walküren, die da reiten. Und Wladimir Jurowski dirigiert sie.
2: Die Musik ist genialisch erhört von Wagner, aber die ist bewusst primitiv gesetzt. Bei primitiv meine ich den sich fast wie in der Pop- oder Rockmusik zigfacherweise wiederholenden Rhythmus.
1: Mit 8 Hörnern hat Richard Wagner den Walkürenritt bestückt. Einige Musiker holen das Horn erst für den 3. Akt aus dem Kasten. Davor haben sie die Instrumentenerfindung des Meisters gespielt, die Wagner-Tuba. In Wagners Walküre geht es vor allem um emotionale Verstrickungen, um Traumata der Heldinnen und Helden aus vergangenen Zeiten, wie bei Siegmund. Seine geliebte Zwillingsschwester verschwand spurlos als Kind. Joachim Bäckström tritt als Siegmund mit Hoodie, Wolfstattoo und Tanktop in Hundings Hütte.
3: When I'm supposed to tell my name, this is brilliant from Wagner.
4: Besonders spannend finde ich die unterschiedlichen Namen, mit denen sich Siegmund vorstellt. Wenn er sich als Wehwald oder Frohwald bezeichnet, steckt darin nicht nur ein Name, sondern zugleich ein emotionaler Zustand. Wehwald trägt den Schmerz, Frohwald verweist auf Freude und Hoffnung.
3: Friedmund, Frohwald, Wehwald, ja.
5: Winterstürme wichen dem Wundermund.
1: Über filmische Rückblenden zeigt Regisseur Tobias Kratzer die Schwächen, Ängste, Pflichten der zentralen Figuren, also warum sie sind, wie sie sind. Auch der Humor spielt dabei eine Rolle. Ein Humor, der dann entsteht, wenn man einen Charakter erstmal ernst nimmt.
6: In dem Moment, wo man Figuren sehr, sehr ernst nimmt erstmal und ihr Wollen, dann gerät dieses Wollen immer irgendwo in Widerspruch mit den Notwendigkeiten der Welt und dass vielleicht andere Figuren oder die Welt nicht immer das wollen, was der Einzelne will.
1: Nicholas Brownlee, der sein Wotan-Debüt in der Walküre gibt, kommt von einer Rinderfarm in Alabama. Der 37-jährige Bassbariton stürzt sich wie ein echter Cowboy ins Abenteuer und damit in die Rolle des an allen Ecken und Enden zweifelnden Gottes Wotan.
7: Die Augen leuchten, das Part of you can have a little a cry in the voice, a little something, but then you have to sing, wer meine Speere spitze fürchte.
1: Für die berühmte Abschiedsszene von Lieblingstochter Brünnhilde lässt sich Brownlee von seinem eigenen Abendritual inspirieren, wenn er seine beiden Töchter in den Schlaf singt. Zwar nicht mit Musik von Wagner, aber doch so zärtlich wie Wotan.
7: My wife and I sing this song to both of them every night, and it's an Irving Berlin song, and it's I'll be loving you always with a love that's true always. In this production, the way that I put her to sleep is so tender.
0: Meine Kollegin Silvia Schreiber über die morgige Premiere an der Bayerischen Staatsoper. Dann hebt sich der Vorhang für die Premiere von Richard Wagners Walküre. BR Klassik ist auch dabei und überträgt ab 17 Uhr live aus dem Nationaltheater und läutet damit die Festspielzeit ein.

Die Nürnberger Symphoniker haben vor wenigen Jahren ein Konzert mit Musik von Siegfried Translateur gegeben und seitdem spielt diese herrliche Unterhaltungsmusik wieder häufiger im Radio. Das war seine Rokoko-Gavotte in der Orchesterfassung. Rokoko, das ist ein gutes Stichwort für unseren nächsten Komponisten. Der ist zwar Hauptvertreter des Hochbarocks, war aber ein zentraler Wegbereiter für den musikalischen Rokoko. Das hier ist Antonio Vivaldis Sinfonia F-Dur, Triumphverzeichnis 137.

I Virtuosi delle Muse unter Stefano Molardi mit Musik von Antonio Vivaldi. Sinfonia F-Dur, Triumphverzeichnis 137. Und damit sind wir schon am Ende der heutigen Sendung angelangt. Nach den 18 Uhr Nachrichten ist es dann Zeit für die Klassikstars. Im Zentrum einer der ganz großen Flötisten unserer Zeit, Emmanuel Bahut. Ich verabschiede mich von Ihnen. Mein Name ist Maren Ulrich. Vielen Dank fürs Zuhören. Und wenn Sie möchten, bis morgen.

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1: Um 18 Uhr mit Gudrun Skupin. Die Vorschläge sind umfangreich. Am Mittag hat eine Expertenkommission der Politik zahlreiche Empfehlungen gegeben, um Kinder und Jugendliche besser vor den Gefahren im digitalen Raum zu schützen. Einer davon ist, Smartphones in der Schule bis einschließlich zur 7. Klasse zu verbieten.
2: Auf die Frage, ob es eine Altersgrenze für die Nutzung von Social Media geben sollte, schlägt die Kommission zwei Modelle vor. Im ersten Modell soll Social Media grundsätzlich erst ab 13 erlaubt werden. Je nach Alter sollen dann unterschiedliche Funktionen freigegeben werden können. Das zweite Modell sieht vor, dass es gar keine einheitliche Altersgrenze gibt. Funktionen sollen auf bestimmte Altersgruppen beschränkt werden, wie zum Beispiel Livestreams oder Endless Scrolling. Das soll erst ab einem bestimmten Alter erlaubt sein.
1: Nicole Markwald berichtete aus Berlin. Kanzler Merz will, dass die für die Rentenreform nötigen Gesetze möglichst bis zum Jahresende verabschiedet werden. Das sagte er bei einer Regierungsbefragung im Bundestag und rief die Abgeordneten zur Unterstützung der geplanten Reform auf. Gestern hatten Merz und Arbeitsministerin Baas 33 Empfehlungen einer Rentenkommission entgegengenommen. Union und SPD wollen die Empfehlungen nach eigenen Angaben 1:1 umsetzen. Das Verteidigungsministerium muss einen Rückschlag bei einer Großbestellung von Kriegsschiffen hinnehmen. Es gab bekannt, dass nun doch nicht, wie geplant, 6 Fregatten des Typs F-126 beschafft werden. Das niederländische Unternehmen konnte Kosten und Zeitplan nicht einhalten. Oliver Neuroth berichtet.
3: Die Marine will jetzt andere Kriegsschiffe kaufen, und zwar 8 Exemplare der kleineren Fregatte vom Typ Meco A200. Sie ist auch für die U-Boot-Jagd konzipiert, wie die F-126. Allerdings hat sie weniger Platz für Munition an Bord und eine geringere Reichweite, was Beobachter kritisch sehen. Laut Marineinspekteur Karg sind die Meco-Schiffe aber in der Lage, den Kernauftrag der deutschen Marine und die NATO-Verpflichtungen zu erfüllen. Über den Kauf der Schiffe soll schnellstmöglich der Haushaltsausschuss des Bundestages entscheiden.
1: In Frankreich fällt durch die Hitzewelle ein Wetterrekord nach dem anderen. Im Westen des Landes wurden heute 44,3 Grad erreicht. Die Bahn hat wegen der extremen Hitze tagsüber den Verkehr an der Atlantikküste gestoppt. Die Staatsbahn teilte mit, so würden die Eisenbahnanlagen geschont. Außerdem wolle sie einen Betrieb unter angemessenen Komfortbedingungen gewährleisten. Weitere Züge wurden aus dem Plan genommen. Auch in Bayern hat die Hitze Auswirkungen. Die Regierung von Unterfranken hat den Alarmplan Main ausgelöst und eine Warnung ausgesprochen. An der Landesgrenze zu Hessen ist das Wasser inzwischen 26,4 Grad warm. Industriebetriebe und Kläranlagen wurden sensibilisiert. Es geht darum, dass der Sauerstoffgehalt des Wassers nicht weiter sinken darf, sonst wären Tiere und Pflanzen in Gefahr. Momentan sind die Werte noch in Ordnung, aber das könnte sich bei weiter steigenden Temperaturen ändern. Das Wetter in Bayern: bis zum Abend sonnig mit ein paar Quellwolken, Höchstwerte 31 bis 37 Grad. An den Alpen und am Bayerischen Wald kann es vereinzelt Schauer und Gewitter geben. In der Nacht klar, 21 bis 13 Grad. In den nächsten Tagen viel Sonnenschein und heiß. Ab Samstagnachmittag steigt das Gewitterrisiko vor allem an den Alpen. Gleich 18.04 Uhr. Die Verkehrsmeldungen: A7 Würzburg Richtung Fulda zwischen Bad Brückenau, Wildflecken und Gersfeld-Rhön, 3 Kilometer Stau an einer Baustelle. A7 Ulm Richtung Füssen zwischen Illertissen und Dettingen an der Iller, 3 Kilometer Stau. A8 Salzburg Richtung München zwischen Neukirchen und Traunstein-Siegsdorf Ost, 4 Kilometer Stau. A9 München Richtung Nürnberg zwischen Manching und Denkendorf, stockender Verkehr. A99 Ostumfahrung München Richtung Nürnberg zwischen Haar und Aschheim-Ismaning, 8 Kilometer stockender Verkehr. Und A99 Westumfahrung München Richtung Lindau zwischen Fröttmanning Nord und dem Dreieck Allach, 10 Kilometer Stau und stockender Verkehr nach einem Unfall auf der linken Spur. Soweit dieser Service.
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4: Die aufregendsten Takte, die ich seit langem gehört habe, titelte die Presse anlässlich der Veröffentlichung des jüngsten Albums von Emmanuel Pahud. Als 6-Jähriger entdeckte er die Flöte für sich, später studierte er in Brüssel, Paris und Basel bei Größen wie Auré Nicolet und wurde bereits im Alter von 22 Jahren zum Soloflötisten der Berliner Philharmoniker ernannt. Bei den Berlinern trat er in zahlreichen Flötenkonzerten auf, darunter Werke von Carl Nielsen und Jörg Wiedmann. Zudem konzertierte er als Solist weltweit mit führenden Orchestern und arbeitete dabei mit einer Vielzahl an Dirigenten zusammen, wie Pierre Boulez oder Yannick Nézet-Séguin. Auch wir widmen ihm die nächste Stunde. Den Anfang macht eine Sonate für Flöte und Klavier von Francis Poulenc.

Emmanuel Pahü, heute im Mittelpunkt der Klassikstars, und Eric Lesage mit der Sonate für Flöte und Klavier von Francis Poulenc. 2019 war der Schweizer in München beim Rundfunkorchester zu Gast, unter Leitung von Ivan Repošić. Dort spielte er Wolfgang Amadeus Mozarts Andante in C-Dur.

das Andante in C-Dur, Köchelverzeichnis 315 von Wolfgang Amadeus Mozart. Das Münchner Rundfunkorchester unter Ivan Rebožič begleitet den Flötisten Emmanuel Bahut. Noch einmal mit Eric Lesage am Klavier und mit Musikern wie François Leleu reiht sich Emmanuel Bahut jetzt ein in das Ensemble Les Vents Français und ist zu hören mit Musik von Louise Varenque.

Les bons Français mit dem Sextett C-Moll der französischen Komponistin Louise Farrenc. Zu Ende geht die Stunde mit dem Schweizer Flötisten Emmanuel Bahut mit dem Konzert G-Dur von Georg Philipp Telemann. Dazu leitet Rainer Kussmaul die Berliner Barocksolisten.

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Emmanuel Bahut spielte in der vergangenen Stunde Musik von Francis Poulenc, Wolfgang Amadeus Mozart und zuletzt Georg Philipp Telemann. Zum Konzert G-Dur für Flöte und Orchester leitete Rainer Kussmaul die Berliner Barocksolisten.

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1: Um 19 Uhr mit Gudrun Skupin. TikTok, Snapchat oder Insta erst ab 13. Diese Regel schlägt Familienministerin Prien vor, um Kinder im digitalen Raum besser zu schützen. Aber wie genau eine gesetzliche Regel aussehen soll, da hat die Diskussion erst begonnen. Eine Fachkommission hat heute eine lange Liste von Vorschlägen an Prien übergeben. Birte Sönnigsen mit den Details.
2: Eine ganz klare Empfehlung gibt die Kommission nicht ab. Da war sie sich offenbar nicht einig und schlägt deshalb zwei Varianten vor. Variante 1, Social Media, soll grundsätzlich erst ab 13 Jahren erlaubt werden. Je nach Alter sollen dann unterschiedliche Funktionen freigegeben werden können. Also 16- bis 18-Jährige mehr dürfen als die 13- bis 16-Jährigen. Variante Nummer 2 sieht vor, dass es keine einheitliche Altersgrenze gibt. Aber Funktionen, die sollen immer auf bestimmte Altersgruppen beschränkt werden. Also zum Beispiel für einen Livestream soll es eine Altersgrenze geben.
1: Es ist ein kleiner Gipfel vor dem Großen. Bundeskanzler Merz hat in Berlin den französischen Präsidenten Macron, den britischen noch Premier Starmer und die Regierungschefs von Italien und Polen empfangen. Es geht darum, wie die Europäer mit einer einheitlichen Haltung beim NATO-Treffen im Juli auftreten können. Vor kurzem ist der Kanzler mit einer Zwischenbilanz des Treffens vor die Presse getreten und nannte 5 Punkte, auf die sich die sogenannte E5-Runde geeinigt habe. Ein wesentlicher: die NATO soll erneuert und der europäische Pfeiler gestärkt werden, vor allem durch höhere Rüstungsausgaben.

0: Aber schon so, dass der Altsaxophonist ja auch sehr lebendig, sehr packend spielt. Also wir haben, nachher gibt es noch ein Stück, da hört man ihn. Weil das Spannende ist ja auch, in diesem Stück gibt es nur zwei Durchgänge Solo vom Wurlitzer Piano, aber der Bandleader spielt kein Solo. Ja. Und das ist ein absolutes Markenzeichen von Cannonball Adderley, zu wissen, wann er spielen muss und wann er nicht spielen muss. Und sich auch im richtigen Moment zurückhalten zu können. Da auch eine skurrile Anekdote dazu. Ich glaube, er war einfach ein ganz besonderer Mensch. Dieses Album ist erschienen unter dem Namen Live at the Club. Und es wird in den Liner Notes suggeriert, dass es aufgenommen ist in einem Jazzclub in Chicago. Der Clubbesitzer E. Rodney Jones war ein Freund von Cannonball Adderley. Und in den Liner Notes wird es so, ja, super Laden und so, und da muss man hin, so ein bisschen. Stimmt aber gar nicht, denn es ist aufgenommen worden in Los Angeles am 20. Oktober 1966 in den Capitol Studios vor geladenen Gästen. Aber Adderley wollte sozusagen seinen Kumpel unterstützen und hat deswegen gesagt, na komm, wir tun so, als wäre das bei dir aufgenommen, um ihm einfach ein bisschen Support zu geben. So ein gebender Mensch war Cannonball Adderley.
1: Und eben auch diese Besonderheit, denke ich, dass eine schwarze Band, was ja das Quintett war von Cannonball und Nat Adderley, dann an dieser Stelle einen aus Österreich stammenden weißen Pianisten mit reingenommen hat, der dann ja wirklich auch sein ganzes Leben, kann man sagen, mit schwarzen Musikern zusammengearbeitet hat.
0: Absolut, ja, ja, ja. Wir hören noch ein Stück, das Stück heißt Sack a Ho, und das ist auch nicht ganz leicht rauszufinden, was das bedeutet. Das ist eine Komposition von Cannonball Adderley. Ein Zustand oder ein Gefühl tiefer Traurigkeit oder des Elends könnte das sein, verbunden mit so einer Schwere und einer Last. Aber irgendwie, finde ich, klingt die Musik ganz anders. Aber das ist ja auch das Schöne dran, dass Musik manchmal ja was Schweres auch ganz gut lösen kann.

0: An dieser Stelle müssen wir uns leider aus dem Stück herausschleichen. Sacagawea heißt das Stück. Cannonball Adderley, Altsaxophon, Ned Adderley, Cornett, Joe Savinul, Klavier und Wurlitzer E-Piano, Victor Gaskin, Kontrabass und Roy McCurdy, Schlagzeug. Und aufgenommen in Los Angeles am 20. Oktober 1966, also bald vor 60 Jahren. Ja, The Cannonball Adderley Quintet, Mercy, Mercy, Mercy, live at the club.
1: Und jetzt zum nächsten, und dafür drehen wir die Zeit nochmal ein Stückchen weiter zurück.

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1: So, Leute, ja, was war das denn? Social Call, ganz offensichtlich ging es darum, was ist ein Social Call? Das ist so ein Freundlichkeitsbesuch, das ist so ein Besuch oder so ein Höflichkeitsbesuch, ja. Man schaut nochmal vorbei bei der Ex, bei der früheren Flamme und redet irgendwelche Dinge, aber man möchte eigentlich was ganz anderes, aber man macht einen freundlichen Smalltalk. Also darum geht dieses Stück. Und jetzt ist natürlich die Frage, wer hat da gesungen, wer hat da gespielt, was war da überhaupt los? Was sagen meine Kollegen Ulrich Habersetzer und Roland Spiegel? Was habt ihr gehört? Welche Vermutungen hegt ihr?
2: Der Roland schaut so, als solle ich anfangen.
3: Ja, mach mal.
2: Habe ich das richtig
1: entwickelt? Also, lassen sich drum.
2: Also wir haben eine männliche Gesangsstimme gehört, würde ich sagen. Da lege ich mich jetzt mal fest. Ich weiß nicht, wer hier gesungen hat. Ich glaube, es ist eine afroamerikanische Person. Der Sound klingt für mich so danach und mir fällt auch, ja, ich weiß nicht, es ist, glaube ich, späte 50er oder Anfang 50er, Mitte, irgendwie 50er Jahre. Und dann, also Altsaxophon haben wir gehört und Gitarre als Soloinstrumente. Und Altsaxophon, boah, mein Gott, weiß ich nicht, ist das Benny Carter? Also so eine Richtung, jemand, der im Swing viel gelernt hat und den Bebop aber auch kennt. Und bei der Gitarre habe ich immer so ein bisschen gerätselt, sind dann relativ viele so Akkorde, die im Solo gespielt werden, was ein bisschen in eine Richtung klingt von Wes Montgomery, aber der hat immer mit dem Daumen gespielt und dafür war der Anschlag sozusagen ein bisschen zu hart. Also ich glaube, hier ist schon ein Plektrum hergenommen worden, aber ich rudere und mir hat es aber sehr gut gefallen. Ich finde, es swingt unglaublich und es ist eine ganz, ja, sinnliche, lebendige, auch richtig coole Musik. Also die, die am Werk sind, die wissen, was sie machen.
3: Ja, und es hatte ja auch was Souliges im Duktus. Ich muss vieles unterstützen, was du gesagt hast, weil das analytisch, glaube ich, sehr nahe an das rankommt. Ich kann auch nicht sagen, wer es ist. Die Gesangsstimme, ich dachte nicht an einen afroamerikanischen Sänger. Mich hat das Timbre an zwei konkrete Sänger erinnert und wahrscheinlich liegen in beiden Fällen daneben. Der eine ist Mel Torme, ein ganz fantastischer Sänger, aber ich weiß nicht, ob er zu der Zeit Aufnahmen gemacht hat. Und der andere wäre Mark Murphy, der ganz frühe Mark Murphy. Aber da bin ich mir auch nicht sicher, wann er eigentlich seine Karriere begonnen hat. Und andere fallen mir im Moment nicht ein. Ich bin sehr gespannt, wer es dann ist. An der Gitarre könnte ich mir vorstellen, dass es jemand wie Barney Kessel war, der ja auch immer sehr akkordische Dinge in seine Soli eingeflochten hat. Andererseits habe ich hier jetzt nicht den typischen Barney Kessel Sound entdeckt. Und ich bin einfach sehr gespannt, wie die Auflösung sein wird. Auf jeden Fall gesanglich fand ich es ganz ausgezeichnet. Und bei den Instrumenten hast du ja auch alles schon gesagt.
1: Ach, es ist so schön, euch auf die Folter zu spannen. Liebe Hörerinnen und Hörer.
3: Das magst du gerne.
1: Ja, schon, das mag ich irgendwie. Und es freut mich auch, dass ich offensichtlich etwas entdeckt habe, dass ihr trotz eurer großen Expertise, die ihr ja gerade hier gerade auch darlegt, nicht gleich erkannt habt. Ich würde euch gerne noch ein weiteres Stück vorstellen aus diesem Album, bevor dann die Auflösung kommt. Und ein drittes Stück habe ich auch noch ein paar Petorba. Jetzt hören wir erstmal was weiteres aus diesem Album.
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0: Pretty Strange, so heißt der Titel, den wir gerade gehört haben. Und ich kann nur sagen, ich finde es großartig, wie man innerhalb von nicht mal ganz 3 Minuten so viel über die Liebe und ihr Wesen erzählen kann. Ja, und wer hat da jetzt erzählt? Hat euch das jetzt irgendwie weitergebracht in euren Vermutungen? Wenn nicht, dann löse ich gerne auf.
1: Nein, es hat die Verzweiflung noch gesteigert. Ja.
2: Es ist irgendwie lustig. Ich habe jetzt auch gerätselt. Irgendwie habe ich das Gefühl, die Person, die singt, hat auch so eine, ich sage jetzt mal, Showbiz Erfahrung, so ein bisschen so ein Art Musical Background oder eben Musiktheater Background.
0: Okay, ihr Lieben, also diese Freude, die ich hier gerade zum Ausdruck bringe, ist nicht, dass ich euch so gerne so verzweifelt sehe, sondern weil es sich deckt mit meiner Erfahrung, die ich gemacht habe, als ich auf dieses Album gestoßen bin. Ich hatte nämlich überhaupt keine Ahnung davon erstmal, was hier eigentlich jetzt los ist, ja, so, obwohl derjenige, der da singt, jemand ist, mit dem ich mich ganz lange und ausführlich beschäftigt habe, und ich hätte ihn bei diesen beiden Stücken auch nicht wirklich erkannt, denn es ist John Hendricks. John Hendricks. Okay. Wer ist John Hendricks? Wir kennen das Wahnsinn. Gesangstrio Hendricks, Lambert and Ross, ja, mit Annie Ross, mit Dave Lambert, das er 1957 gegründet hatte. John Hendricks, der große Meister. Er hat von 1921 bis 2017 gelebt. Er ist 96 Jahre alt geworden. Er hat einen Gesangsstil eigentlich ins Leben gerufen, den wir hier gar nicht gehört haben. Nämlich, also erstmal war er ein ganz toller Scat-Sänger, also Silbensänger, aber er hat auch diese Stilistik des Vocalese eingeführt. Also er hat sich Instrumentalstücke angehört und hat dann die Soli nachgesungen, aber hat Texte dazu gemacht, die er in einem Stream of Consciousness, der also quasi, wie Leonard Feather sagte darüber, wie ein James Joys of Jive, ja, also hat er das geregelt. Und dafür war er wahnsinnig berühmt, auch schon zu dem Zeitpunkt, als dieses Album herauskam. Das war nämlich 1959. Und das war noch während der Zeit von Lambert, Hendricks and Ross. Die Band bestand ja bis 1962, das Trio. Aber da hat John Hendricks sich entschlossen, ein Soloalbum herauszubringen. Und er hat dafür eine Reihe von ganz ausgezeichneten Musikern eingeladen, von denen wir zwei heute auch schon in der Sendung gehört haben, nämlich Cannonball Adderley und Ned Adderley, oh yes, die auch bei diesen beiden Stücken gespielt haben, die wir gerade gehört haben, aber auch andere, einen anderen Saxophonisten, Pony Poindexter, den hören wir dann im nächsten Stück, einen Altsaxophonisten. Wes Montgomery war richtig, also so, hat hier mitgespielt. Außerdem ein Pianist namens Gildo Mahones, den ich überhaupt vorher nicht kannte, also ein schwarzer puerto-ricanischer Abstammung Pianist aus New York, mit dem auch Lambert, Hendricks und Ross zusammengespielt haben. Monk Montgomery am Bass und Walter Bolden am Schlagzeug. Alles Musiker, die so in den 20er Jahren geboren wurden, also Anfang 20er Jahre bis 1931, das war dann der jüngste Ned Adderley, so aufgefächert. Ja.
2: Aber jetzt kurze Frage, haben wir gerade Cannonball Adderley als Solisten gehört?
0: Absolut.
2: Ja, oh Gott, es war ich fall vom Glauben
0: aber ab. Es war 1959. Also ich meine, und er hat sich natürlich auch dem Anspruch dieses Albums angepasst, also so, oder dem Anspruch der Kompositionen, die wir gehört haben. Und die erste war tatsächlich von Gigi Grice, Social Call, ein Stück, das jetzt immer noch gesungen wird von jungen Sängerinnen, Samara Joy, Veronica Swift, aber auch Diane Reeves haben es im Programm. Und das zweite, was wir gerade gehört haben, dieses Pretty Strange, hat Randy Weston geschrieben, also auch ein Musiker, afroamerikanischer Musiker, der in den 40er Jahren berühmt geworden ist. Ganz, ganz toller Pianist, Sohn karibischer Eltern. Diese schöne Ballade hat er geschrieben, ganz wunderbar. Und dieses Album heißt, und schon allein für diesen Titel liebe ich das Album, A Good Get Together. Ja, ein gutes Aufeinandertreffen, einfach mal so und ja, richtig so. So, das hört man also aus jeder Note, die da gespielt wird. Es sind 11 Stücke auf dem Album und davon sind 6 von John Hendricks und 5 von verschiedenen Jazz-Instrumentalisten, wie eben Gigi Grice, Benny Golson, Randy Weston und Gildo Mahones. Die haben also da beigesteuert. Und das, was wir jetzt zuletzt hören aus diesem Album, das ist tatsächlich ein Stück von John Hendricks und auch der Titeltrack dieser ganzen Geschichte. Jetzt aber mit Pony Poindexter am Altsaxophon. Seid ihr bereit zu hören oder möchtet ihr noch etwas sagen?
1: Go ahead.

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1: Ja, jetzt, also wer jetzt keine gute Laune hat oder das Tanzbein schwingen möchte, ich weiß auch nicht, was dann noch helfen soll. Wir waren jetzt jedenfalls ganz vergnügt hier bei A Good Get Together. Und das war nochmal John Hendricks, auch am Ende mit seiner quasi Kernkompetenz ganz stark, ja, Scat Vocalese. Und natürlich hat er ganz wunderbar die Band vorgestellt, mit der er gerade spielt. Meine Kollegen haben dann gesagt, das hättest du ja auch als erstes spielen können. Dann hätten sie wahrscheinlich alles erkannt. Aber so ist es halt. Bei Hören wir Classics und reden darüber. Und eins ist mir auch noch eingefallen, Uli, weil du vorhin gesagt hast, das klingt nach einer Stimme, die geschult ist am Showbusiness. Also John Hendricks war eines von 14 Kindern eines Reverends, der natürlich in der Kirche gesungen hat. Und das hat man hier eben auch diesen Background gehört. Aber der in der Zeit der großen Depression, wo wirklich niemand genug zu essen hatte oder ganz viele Leute in den USA, da hat er als Kind, ist er schon aufgetreten, in der Nachbarschaft seiner Eltern und sie waren auch befreundet mit denen, haben Art Tatum gewohnt und Fats Waller haben dort gewohnt. Und mit Art Tatum hat er immer geübt, als kleiner Junge schon. Und dann ist er aufgetreten in solchen Clubs, wo auch Mafiosi unterwegs waren. Und hat also sehr früh in seinem Leben die Erfahrung gemacht, dann von denen Trinkgelder zu bekommen und hat quasi die halbe Familie mit durchgezogen.
2: Ach,
1: und bis in sein hohes Alter hat er immer gesagt, also eins ist wichtig, wenn man Musik macht. Wenn du auf die Bühne gehst, dann bist du ein Entertainer und dann bist du bitte wie aus dem Ei gepellt, gehst du darauf, egal wie es dir geht, ja, so. Und da kommt dieses Showbiz-Anteil noch mit drin. That said, hören wir Classics und reden darüber, geht jetzt weiter mit Musik von Roland Spiegel.
3: Beziehungsweise mit Musik, die ich ausgewählt habe für diese Sendung. Und ich dachte mir, diesmal suche ich was aus, was noch ein bisschen mehr Ernst in diese Angelegenheit hineinbringt.

0: Ja, Beate Sempson, Uli Habersetzer, was habt ihr gehört? Und diesmal ist besonders der Nachsatz wichtig. Und wenn ja, wie viele?
1: Ja, ja, du willst uns auf die Probe stellen, ich weiß schon. Aber die Antwort auf diese Frage gebe ich sofort an meinen Kollegen Uli Habersetzer weiter, weil du, Uli, hast im Gegensatz zu mir in Large Ensembles gespielt. Meiner Meinung nach war das keine vollbesetzte Big Band. Das war so vielleicht so Tentet oder sowas Stärke, meiner Meinung nach. Und ich bin jetzt mal ganz, also erstmal muss ich selbst noch eine Frage stellen, nämlich an dich, Roland. Was ist jetzt so ernst an dieser Geschichte?
0: Die Ernsthaftigkeit des Tonsatzes natürlich.
1: Ach herrje. Okay, gut. Okay. Na, damit gibst du mir wirklich schon das Stichwort so ein bisschen, weil ich mir so denke, hey Leute, das war jetzt aber äußerst akademisch einerseits und andererseits klang es für mich ein bisschen wie ein Probenmitschnitt. Ja, also so wie eigentlich wie eine Band, die sich das Terrain, was jetzt so die Ausgestaltung anbelangt, also so dieses wirklich Yeah, Jazz und we feel free to play, ja, also dass sie noch gar nicht an diesem Punkt sind, sondern eigentlich was sehr Abgezirkeltes hier liefern. Ja, das swingt schon und alles schön und so weiter, aber für mich klang das eigentlich wie eine Musik mit einer leicht angezogenen Handbremse, so. Oh, das sind jetzt wahrscheinlich kolossale Stars und ich rede mich natürlich wie immer, aber auch gerne, um Kopf und Kragen. Aber das war jetzt mein ganz ehrlicher Eindruck.
0: Das sind sehr, sehr spannende Anmerkungen, finde ich.
2: Also ich versuche das jetzt mal zu strukturieren, was in meinem Kopf vorging, was wirklich sehr schwer ist.
1: Sag uns alles, was in deinem Kopf vorging.
2: Ich hatte das Gefühl, okay, das ist West Coast Jazz. Es hat schon sowas Roughes. Also ich finde, dass manche Leute ziemlich weit weg vom Mikrofon sind, während sie spielen. Also sozusagen irgendwie schon die Aufnahme.
0: Da ist die Frage absichtlich oder nicht?
2: Ja, genau. Schon die Aufnahme irgendwie so einer Art Session. Ich glaube, das ist ja aus diesem Bereich kommt. Ich habe beim Bariton-Saxophon natürlich gleich so ein bisschen und diesem Stil an jemand wie Jerry Mulligan gedacht und habe dann gleich die Trompete gehört, habe gedacht, da gibt's doch tolle Aufnahmen mit Chet Baker, aber ohne Klavier. Der Trompeter ist sicher nicht Chet Baker gewesen. Dann gibt's ein Altsaxophon, was da reinkommt. Also irgendwie eben so eine Band, ich würde sagen mindestens 4, 5 Blaseinstrumente, Klavier, Bass, Schlagzeug und eben swingt wie die Musik, die zum Gegenentwurf von Bebop entstanden ist in den 50er oder Anfang der 50er Jahre, sag ich mal. Also irgendwie so ein bisschen cool, bisschen abgezirkelt, bisschen genauer arrangiert. Das ist alles irgendwie so in meinem Kopf zusammengegangen und dann habe ich gedacht, aber wer wirklich spielt, keine Ahnung.
1: Ja, wo du das jetzt sagst und nachdem vorhin die Mimik, liebe Hörerinnen und Hörer, das konnten Sie natürlich jetzt nicht mitverfolgen. Beim Roland Spiegel, als ich das Wort akademisch, glaube ich, verwendet habe, da habe ich mir schon gedacht, okay, vielleicht sind das Musiker, die so in der Third Stream Bewegung auch ein bisschen unterwegs waren. Ich meine, das ist jetzt nicht Third Stream in dem Sinn, wie ich ihn mir vorstelle, also mit diesen wirklich Klassikanteilen und so weiter. Aber es ist ja eh alles sind ja alles Mischformen und so weiter, die dann irgendwann auch in Richtung Cool Jazz gewandert sind. Und nachdem ein Klavier dabei war und wir erst vor ein paar Monaten eine tolle Kölner Band hier hatten, die Tristano Unchained heißt und Lenny Tristano da dabei war. Aber dann habe ich mir da gedacht, Lenny Tristano, kann das sein? War der nicht irgendwie peppiger mit seinen Sachen, die er gemacht hat oder sowas? Also wir tappen noch etwas im Dunkeln. Und manch Fachmann oder Fachfrau wird schon sagen, Leute, ihr kennt euch gar nicht
2: das
1: aus.
2: Das müsst ihr doch erkennen.
0: Ich gebe euch noch vielleicht ein paar Hinweise. Zum einen, Uli, du hast gesagt, du hast möglicherweise 5 Blasinstrumente und eine Rhythmusgruppe gehört. Das stimmt.
2: Yes.
0: Und ich sag nachher noch, welche Blasinstrumente es waren. Jetzt lese ich euch vor, was ein, sagen wir mal, für ein Konzerterlebnis mit dieser Band sehr relevanter Mensch gesagt hat, als er gefragt wurde, wie er das findet. Das war der schlimmste Haufen Lärm, der mir je untergekommen ist.
2: Yeah.
0: Das war aber nicht Miles Davis, sondern es war ein Viehzüchter aus Kalifornien. Und dieser Viehzüchter war wesentlich verwandt mit einem Mitglied dieser Band. Und bevor ich das Rätsel auflöse, hören wir das nächste Stück.

0: Ja, das war
1: Rums.
0: Der nächste Streich. Habt ihr das Stück erkannt? Also das erste war ein Stück
1: das
0: von
1: erste
0: Harold
1: nicht.
0: Arlen.
1: Nein, habe ich nicht erkannt.
0: Let's Fall in Love. Okay. Aber in einem Arrangement, das leicht verfremden war. Und dieses hier, What is this thing called love von ja. Cole Porter. Aber eben auch in einem Arrangement, das was anderes in dem Stück suchte. Und jetzt, ja. Wer suchte da?
2: Ja, also wir waren mal kurz auf der Fährte des Viehzüchters, Bruder, des Pianisten möglicherweise. Dann kam die Frage auf, kann es sein, dass Dave Brubeck vielleicht aus einer Viehzüchterfamilie kommt? Aber spielt der Pianist überhaupt so, wie Dave Brubeck ja. hier gespielt hat? Also
1: Fragen,
2: es ist Ratlosigkeit 2.0 ja, sozusagen.
1: Und jetzt hat hier auch noch eine Klarinette mitgespielt. Ja, aber, wer soll denn das gewesen
2: genau.
1: sein?
2: Genau, und also. Die hat auch so gespielt, als müsste sich erst noch überlegen, welches Stück das gerade, Entschuldigung.
0: Okay. Ich... Löst mal nach und nach.
1: Ja. Mal, hilf uns, ja. hilf uns.
0: Diese Aufnahmen entstanden von 1946 bis 50. Und es waren insgesamt 5 Studenten des Komponisten Darius Milhaud okay. dabei, der damals am Mills College in Oakland, Kalifornien unterrichtete. Einer davon war der Pianist Dave Brubeck, dessen Vater ein Viehzüchter war. Dave Brubeck wuchs auf einer Farm auf, entdeckte aber dann doch sehr schnell die Liebe zu den Tönen. Das waren Oktettaufnahmen mit David Van Creed, Tenorsaxophon, Dick Collins Trompete, Bill Collins Trompete, William Overton Smith Klarinette bzw. Baritonsax, Cal Jader Drums, Jack Weeks Bass, Paul Desmond Altsaxophon und Dave Brubeck Klavier.
1: Aha, also okay. ein Frühwerk.
0: Ein Frühwerk. Also noch vielleicht zur Orientierung. Dave Brubeck, der ja zu den, würde ich sagen, populärsten Figuren des modernen Jazz gehörte, hat 1959 sein berühmtes Album Time Out veröffentlicht, auf dem auch die sehr berühmte von Paul Desmond komponierte Nummer Take Five ist. Und damit identifiziert man ihn und mit ähnlichen Werken, die außer dem Experiment auch noch Eleganz aufboten. Und ich würde sagen, diese Aufnahmen boten mehr das Experiment.
1: Sag, wie alt waren die dann da? Also ich habe leider
0: das also neue bei Dave Brubeck ist es so, er ist im Dezember 1920 geboren und bei einem Stück, das 1946 aufgenommen wurde, war er 25. Paul Desmond, der 1924 geboren wurde, war da wirklich Anfang 20. Und bei den anderen habe ich die Daten nicht nachgeschaut, aber die sind alle etwa in diesem Alter gewesen. Eben 5 Studenten des Mills College.
2: Und wie war das jetzt, als du das ausgewählt hast hier für die Sendung, Roland? Was war dein Kick dafür zu sagen, das ist unbedingt eine Musik, die ich hier mitbringen möchte, obwohl sie Experiment ist und spielerisch auch eine gewisse Unfertigkeit an manchen Stellen aufweist. Was war dein Kick?
0: Mein Kick war, dass ich unbedingt wissen wollte, was ihr dazu sagt.
2: Oh, siehst du, so läuft das.
1: Aber
2: hier.
1: Das ist ja, ja, also wie soll ich sagen? Es ist schon ganz interessant. Ich meine, man kann in diesen Aufnahmen natürlich viel nicht hören, sage ich mal. Aber vielleicht ist es spannender, wenn man dran geht und sagt, was man dann schon hören kann oder wohin was führt. Also ich fand zum Beispiel, im ersten Stück hat man ein Altsaxophon-Solo auch gehört, dass da schon eine gewisse Eleganz drin war. Das war vielleicht sogar der Höhepunkt des ganzen Stücks.
0: Der konnte nicht anders.
1: Ja, und es ist natürlich so, auch interessant, dass die anderen Blasinstrumentalisten zumindest auf meinem Radar nicht sind.
2: Nicht. Und es ist Carl Jader und es ist Paul Desmond, die dann später Karriere gemacht haben zusammen. Oder in verschiedenen Bands.
1: Passiert ist, ja, genau.
2: Ja. Was für die Jazzforschung, würde ich sagen. Mehr als für, das muss ich mir jetzt heute Abend anhören, weil...
0: Und außerdem heißt diese Ausgabe der Sendung ja nicht, hören wir Gutes und reden darüber, sondern hören wir Klassiker.
2: Eine neue Wendung stellt sich ein.
0: Ja, und das ist auf jeden Fall ein ganz großer Klassiker. Insofern, als es ein Frühwerk ist, das sehr viel Aufschluss gibt über das, wie Musiker, die später für etwas leicht anderes bekannt wurden, ihre ersten Schritte gemacht haben.
1: Du musst uns noch helfen, wie heißt das Album?
0: Das Album heißt Dave Brubeck, Doppelpunkt Octet. Octet auf Englisch. Herausgekommen ist es 1956. Also da haben die Leute, die das Album veröffentlicht haben, ein bisschen gewartet, weil vermutlich hatten manche Vorbehalte gegen die.
1: Aber das finde ich doch ganz spannend, dass das, ich sag mal, einigermaßen zeitnah rausgekommen ist, weil üblicherweise sind solche Dinge dann eher auf einer Veröffentlichungsliste, wenn Musiker und Musikerinnen runde Geburtstage feiern, wenn sie vielleicht schon gestorben sind, dass man sagt, man komplettiert den Katalog und sagt, was kann man noch ausgraben, so ein bisschen. Das ist doch in der Zeit rausgekommen ist, ich sage mal so, da haben wir schon Charlie Parker gehört gehabt. Also 1956 ist irgendwie, da ist schon viel ganz andere Musik da gewesen. Auch Miles Davis hatte da schon.
0: Aber der Trend, Jazz goes to college,
1: ja,
0: der kam da schon
1: auf. Stimmt.
0: Und übrigens war Dave Brubeck bereits im November 1954 auf dem Titelblatt des berühmten Time Magazins, also ein sehr bekanntes Nachrichtenmagazin, veröffentlichte eine Ausgabe mit einem Jazzmusiker auf dem Titel. Und vorher war das nur Louis Armstrong gelungen.
1: Sehr ja. gut.
0: Ja, ich habe nur noch ein Stück. Davor können wir uns noch verabschieden.
1: Das machen wir. Das war?
2: Hören wir Classics und reden darüber.
1: Mit?
2: Beate Samson.
0: Roland Spiegel.
1: Und Ulrich Habersetzer am Mikrofon. Ja, und eine weitere Ausgabe von Hören wir Gutes und reden darüber. Die gibt es ARD-weit am Samstag, den 8. August, 23.03 Uhr auf BR Klassik und in allen ARD-Kulturwellen. Und da stellen wir wieder neue Jazzalben vor und reden darüber. Und jetzt noch ein herzlicher Dank an Hanna Meyer und Christoph Tampel in der Sendetechnik. Und wir hören noch ein Stück.
0: Genau. Und das ist eines, das viel mit klassischer Musik zu tun hat, beziehungsweise mit Barockmusik. Es heißt nämlich Fugue on Bop Themes, eine Fuge über Bebop-Themen. Es ist eine Komposition des Saxophonisten David van Creed.

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1: Um 20 Uhr mit Gudrun Skupin. Auch die Bundesregierung denkt über ein Social-Media-Verbot für Kinder nach, nach dem Vorbild Australiens. Familienministerin Prien schlägt eine Altersgrenze ab 13 vor. Eine Expertenkommission, die heute ihre Ideen vorgestellt hat, legt sich da nicht fest. Aber sie hat viele andere Vorschläge. Birte Sönnigsen aus Berlin.
2: Dazu gehört zum Beispiel, dass Anbieter wie TikTok, YouTube, Snapchat oder Instagram verpflichtet werden sollen, ihre Angebote auch altersgerecht zu gestalten. Da sagen die Fachleute, Accounts für Jugendliche, die müssen anders aussehen und anders funktionieren als Accounts für Erwachsene. Da geht es zum Beispiel eben darum, dass es bestimmte Funktionen zum Beispiel gar nicht geben darf, Livestreams oder die Möglichkeit, dass man endlos scrollt und immer der nächste Beitrag schon angezeigt wird.
1: In Berlin stimmt sich Bundeskanzler Merz gerade mit den Staats- und Regierungschefs von Frankreich, Großbritannien, Italien und Polen ab. E5 heißt dieses Format. Es geht um den bevorstehenden NATO-Gipfel in Ankara und darum, US-Präsident Trump dort bei der Stange zu halten. Und so sagte der Kanzler in einem ersten Statement am Abend:
3: Wir wollen die Allianz erneuern. Wir stärken ihren europäischen Pfeiler. Was wir vor einem Jahr beim Haager Gipfel beschlossen haben, lösen wir jetzt ein. Wir steigern unsere Verteidigungsausgaben auf 3,5%. Die Bundesregierung will diese Marke schon 2029 erreichen. Auch Frankreich, Großbritannien, Italien und Polen investieren massiv in ihre Verteidigung. Das legt das Fundament für eine ausgewogenere transatlantische Partnerschaft.
1: US-Präsident Trump hatte sich immer wieder beklagt, dass die Europäer zu wenig in ihre eigene Verteidigung investieren. Im früheren Gefängnis von Ingolstadt sollen künftig beschleunigte Asylverfahren ablaufen. Bis jetzt gibt es in Bayern nur am Münchner Flughafen einen Standort für die sogenannten Außengrenzverfahren. Diese beschleunigten Asylverfahren sind Kern des neuen europäischen Asylsystems, das seit Mitte Juni in Kraft ist. Solange die Verfahren laufen, dürfen die Menschen die Einrichtungen nicht verlassen. Bei der Fußball-Weltmeisterschaft beginnt heute Abend der dritte Gruppenspieltag. Das heißt, wir müssen uns an neue Anstoßzeiten gewöhnen. Ab jetzt laufen die letzten beiden Spiele jeder Gruppe gleichzeitig. In einer Stunde beginnen die Schweiz gegen Kanada und Bosnien-Herzegowina gegen Katar. Die deutsche Nationalmannschaft fliegt am Abend nach New Jersey, wo sie morgen gegen Ecuador antritt. Das Wetter in Bayern. In der Nacht sternenklar und meist mild bei Tiefstwerten zwischen 21 und 13 Grad. Die nächsten Tage wieder viel Sonne und tendenziell noch heißer bei bis zu 41 Grad. Abschließend die Zeit 20:03 Uhr.

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1: Mit Carmen Mikowitsch, guten Abend und herzlich willkommen dazu. Mendelssohn, Saint-Saëns und Beethoven, sie zählen zu den bekanntesten Komponisten klassischer Musik. Den heutigen Abend wollen wir im ARD-Konzert mit ihren Werken verbringen. Mit der 4. Sinfonie von Felix Mendelssohn Bartholdy, dem 1. Cellokonzert von Camille Saint-Saëns und der 4. Sinfonie von Ludwig van Beethoven. Wir hören die Aufzeichnung eines Konzerts mit dem Orchestre de la Suisse Romande. Es fand statt am 4. Februar in Genf im prächtigen Konzertsaal des Orchesters, der Victoria Hall. Sie ist schon seit ihrer Eröffnung Ende des 19. Jahrhunderts der Sitz des Orchesters. Der Klangkörper steht an diesem Abend unter der musikalischen Leitung von Daniele Gatti. Außerdem tritt als Solistin die Cellistin Sol Gabetta auf. Doch erst im zweiten Stück des Abends. Denn los geht es mit der 4. Sinfonie von Felix Mendelssohn Bartholdy, der italienischen, wie sie auch genannt wird. Sie entstand 1833, einige Zeit nachdem Mendelssohn eine ausgedehnte Bildungsreise nach Italien unternommen hatte. Er besuchte Venedig, Florenz, Neapel, Pompeji, Genua und Mailand. Euphorisch kehrte er zurück. Die üppige italienische Landschaft, die temperamentvolle Lebenslust der Menschen und die Kunst und Kultur des Landes hatten ihn beseelt. Angereichert noch mit einer Portion Italianità und romantischer Sehnsucht finden sich Mendelssohns Eindrücke aus Italien vor allem in den Exsätzen seiner 4. Sinfonie wieder. Seine Sinfonie zählt heute zu seinen beliebtesten und meistgespielten Werken in den Konzertsälen weltweit. Und hier ist nun die Aufnahme vom 4. Februar aus Genf mit dem Orchestre de la Suisse Romande und Daniele Gatti am Dirigentenpult.

Die vierte Sinfonie von Felix Mendelssohn Bartholdy, die italienische, in A-Dur, sein Opus 90. Wir hörten eine Aufnahme mit dem Orchestre de la Suisse Romande. Im ARD-Konzert, das Ihnen heute von HR2 Kultur präsentiert wird, senden wir eine Aufnahme vom 4. Februar aus Genf. Geleitet wird das Orchester aus dem französischsprachigen Teil der Schweiz von Daniele Gatti. Den Italiener kennen wir als amtierenden Chefdirigenten der Sächsischen Staatskapelle Dresden. Schon seit Jahrzehnten zählt Gatti zu den Spitzendirigenten dieser Welt und dementsprechend arbeitete er schon mit vielen renommierten europäischen Orchestern und Opernhäusern zusammen. Unter anderem auch mit den Wiener und den Berliner Philharmonikern. Daniele Gattis jüngste Tätigkeit ist die des Musikdirektors am Florenzer Opernhaus Teatro del Maggio Musicale Fiorentino. Seit Anfang 2026 bekleidet er diese Position. Mit dem Orchestre de la Suisse Romande verbindet ihn seit 5 Jahren eine Zusammenarbeit als Gastdirigent. Diese wurde nun aber auf eine neue Ebene gehoben. Denn für die aktuelle und die kommende Saison ist Daniele Gatti der Conductor in Residence des Orchesters. Damit folgt er auf Daniel Harding, Martin Fröst und Jonathan Nott. Jetzt aber weiter im Programm, in dem nun der Auftritt der Solistin folgt. Die argentinisch-französische Cellistin Sol Gabetta betritt die Bühne für die Aufführung des ersten Cellokonzerts A-Moll Opus 33 von Camille Saint-Saëns. Das kompakte Werk ist in 3 Abschnitte unterteilt, die aber nahtlos ineinander übergehen. Und dieser eine Satz, der hat es in sich. Mitreißende Energie, virtuose Brillanz und leidenschaftliche Lyrik. Nicht umsonst zählt dieses Konzert zu den Meisterwerken des romantischen sinfonischen Cello-Repertoires. Hier sind Sol Gabetta und das Orchestre de la Suisse Romande unter der Leitung von Daniele Gatti mit Saint-Saëns erstem Cellokonzert.

Das erste Cellokonzert in A-Moll, Opus 33 von Camille Saint-Saëns. Wir hörten eine Aufnahme vom 4. Februar aus Genf mit der Cellistin Sol Gabetta und dem Orchestre de la Suisse Romande unter der Leitung von Daniele Gatti. Damit endet der offizielle Programmpunkt des Abends mit der Solistin, aber Sol Gabetta hat für die Zuhörerinnen und Zuhörer noch eine besondere Zugabe ausgewählt. Einen Satz aus den 5 Stücken im Volkston von Robert Schumann, den sie selbst für 8 Celli transkribiert hat. Hier ist er. Sol Gabetta musiziert gemeinsam mit den Cellisten des Orchestre de la Suisse Romande.

Sanfte und satte Cello-Klänge. Langsam aus 5 Stücke im Volkston Opus 102 von Robert Schumann. Mit diesem selbst erstellten Arrangement für 8 Celli verabschiedet sich Sol Gabetta, die Solistin des Abends, vom Publikum in Genf. Und im Konzert mit dem Orchestre de la Suisse Romande geht es nun mit opulenten Klängen aus der Feder Ludwig van Beethovens weiter, mit dessen 4. Sinfonie in B-Dur, Opus 60. Eine Sinfonie, die als Werk des großen Beethoven selbstverständlich verehrt wird und auch oft in Konzertsälen zu hören ist. Und doch, zwischen der beethovenschen 3. der Eroica und der 5. der Schicksalssinfonie scheint die weniger pathetische 4. Sinfonie fast unterzugehen. Heiter und ungewohnt humorvoll für ein Werk von Beethoven klingt sie, aber auch kraftvoll. Aber damit passt sie sehr gut in das bunte und optimistische Gesamtkonzept dieses Konzertabends. Hier ist die Aufführung von Beethovens 4. Sinfonie mit dem Orchestre de la Suisse Romande. Am Dirigentenpult ist wieder Daniele Gatti.

Die vierte Sinfonie B-Dur Opus 60 von Ludwig van Beethoven. Wir hörten eine Aufnahme mit dem Orchestre de la Suisse Romande unter der Leitung von Daniele Gatti, dem derzeitigen Conductor in Residence des Orchesters. Und damit endet die Konzertaufzeichnung aus Genf. Unser ARD-Konzert, das Ihnen heute von HR2 Kultur präsentiert wird, geht aber noch weiter, bis zu den Nachrichten um 22 Uhr. In den verbleibenden gut 20 Minuten bleiben wir bei Musik von Ludwig van Beethoven. Wir verkleinern aber die Besetzung und hören uns sein Gassenhauer-Trio an, das Trio Opus 11 in B-Dur. Den Beinamen Gassenhauer-Trio verdankt es dem dritten Satz, einem Variationssatz, in dem Beethoven eine damals bekannte Melodie aus einer Oper seines Komponistenkollegen Josef Weigel aufgriff. Eigentlich hatte Beethoven das Stück für die Instrumente Violine oder Klarinette komponiert, gemeinsam mit Violoncello und Klavier. Hier hören wir jetzt aber eine Aufführung mit Viola, Violoncello und Klavier. Sie ist aus dem Jahr 2012 mit Nils Mönkemeyer Viola, Maximilian Hornung Violoncello und Nicholas Rimmer Klavier.

Ludwig van Beethoven, sein Klaviertrio in B-Dur Opus 11, auch bekannt als Gassenhauer Trio. Das war eine Aufnahme mit dem Bratschisten Nils Mönkemeyer, mit Maximilian Hornung am Violoncello und Nicholas Rimmer am Klavier. Und damit endet das ARD-Konzert für heute. Am HR-Mikrofon war Carmen Mikovic. Ich danke Ihnen fürs Zuhören und wünsche noch einen angenehmen Abend.

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1: Um 22 Uhr mit Gudrun Skupin. In Australien gibt es schon eine Altersgrenze für Social Media. Großbritannien und Frankreich bereiten ähnliche Schritte vor und Deutschland könnte folgen. Heute haben Experten eine lange Liste von Ideen vorgelegt, um Kinder in der digitalen Welt besser zu schützen. Ein Vorschlag ist, in den Schulen Smartphones bis zur 7. Klasse zu verbieten. Nicole Markwald mit weiteren Einzelheiten.
2: Auf die Frage, ob es eine Altersgrenze für die Nutzung von Social Media geben sollte, schlägt die Kommission zwei Modelle vor. Im ersten Modell soll Social Media grundsätzlich erst ab 13 erlaubt werden. Je nach Alter sollen dann unterschiedliche Funktionen freigegeben werden können. Das zweite Modell sieht vor, dass es gar keine einheitliche Altersgrenze gibt. Funktionen sollen auf bestimmte Altersgruppen beschränkt werden, wie zum Beispiel Livestreams oder Endless Scrolling. Das soll erst ab einem bestimmten Alter erlaubt sein.
1: Das gescheiterte Fregattenprojekt kostet den Bund 2,3 Milliarden Euro. Diese Summe hat Verteidigungsminister Pistorius im Haushaltsausschuss des Bundestages genannt. Die Chancen, das Geld von der niederländischen Werft wiederzubekommen, stehen nach seinen Worten nicht gut. Er begründete das aus mit der massiven Verzögerung und dem Anstieg der Gesamtkosten von 10 auf nun 18 Milliarden Euro. Die deutsche Marine sollte 6 Stück der neu zu entwickelnden Fregatte F-126 bekommen. Stattdessen soll sie nun 8 etwas kleinere Kriegsschiffe erhalten. Über Europa hängt eine Hitzeglocke fest. Am oberen Rhein gab es schon Temperaturen von 37 Grad. In den nächsten Tagen dürfte die 40-Grad-Marke überschritten werden. Die Regierung von Unterfranken hat eine Warnung für den Main herausgegeben. Durch die starke Sonne wachsen reichlich Algen, die bei noch höheren Temperaturen wieder absterben. Dies könnte Auswirkungen auf den Sauerstoffgehalt des Mains haben und im schlimmsten Fall zu einem Fischsterben führen. Großeinsatz von Polizei und Rettungsdienst heute in Nussdorf am Inn. Ein Schüler hatte in einem Schulbus ein Mädchen mit einer Wasserpistole nass gespritzt. Diese reagierte, indem sie Pfefferspray versprühte, das zur Abwehr von Tieren gedacht ist. Daraufhin schwoll das Gesicht des Schülers an. Mehrere andere Fahrgäste klagten über Atembeschwerden. Letztlich gab es keine ernsten Verletzungen. Die Polizei ermittelt gegen die Schülerin wegen des Verdachts auf gefährliche Körperverletzung. Das Wetter in Bayern. In der Nacht sternenklar und meist mild bei Tiefstwerten zwischen 21 und 13 Grad. Auch in den nächsten Tagen wieder viel Sonne und tendenziell noch heißer bei bis zu 41 Grad. Abschließend die Zeit 22:03 Uhr.

0: 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Mit Anja Buchmann, hallo. Olho d'Água das Flores, das ist portugiesisch und heißt wörtlich übersetzt Auge des Wassers der Blumen. Olho d'Água heißt eigentlich auch Quelle. Jedenfalls ist Olho d'Água das Flores der Geburtsort von Hermeto Pascoal, dem brasilianischen Multiinstrumentalisten. Im Nordosten von Brasilien ist er geboren. Er wäre am 22. Juni 90 Jahre alt geworden. 2025 ist er verstorben. Wir erinnern an den Meister von dutzenden Instrumenten, für den die Musik eine spirituelle Kraft hatte, wie er vor ein paar Jahren im Interview mit dem brasilianischen Fernsehen erzählt hat.
1: Ich nenne diesen Körper ein Boot. Ich nenne ihn ein Auto, weil ich hier bin, weil ich darin sitze. Ich bin ein spiritueller Mensch. Meine Religion heißt Musik. Diese Kraft, die wir haben, diese innere Kraft, dürfen wir nicht verlieren. Aber wenn wir ihr nachgehen, um sie zu suchen, müssen wir aufpassen, dass wir sie nicht zurückdrängen. Man muss sie fließen lassen.
0: Pra você, Ilsa. Für dich, Ilsa. So heißt Hermeto Pascoals letztes Studioalbum von 2024 und wir hören den gleichnamigen Titel. Auch hier mal wieder ungewöhnliche Instrumente zu hören, denn zwischendurch singt er in ein Glas Wasser. Hermeto Pascoal.

Bravo Se, Ilsa. Von und mit Ermeto Pasquau und Band. Eine Erinnerung an seine Ehefrau Ilsa da Silva. Sie waren über 40 Jahre verheiratet. Mit dabei in der Band übrigens auch sein Sohn Fabio Pasquau. Percussion. Ihr hört das ARD Jazz Magazin heute mit einigen brasilianischen Klängen und natürlich neuen Platten aus aller Welt. Erstmal eine kleine Hommage an Ermeto Pasquau, der am 22.06. 90 Jahre alt geworden wäre. O Bruxo wurde er auch genannt, der Hexenmeister. Das war sein Spitzname, da er einfach aus allem Klang gemacht hat. Aus Gegenständen, aus plätscherndem Wasser. Einmal hat er sogar im Studio Suppe gekocht und die Geräusche als Rhythmusinstrumente verwendet. Abgesehen davon, sein langer weißer Bart hatte vielleicht auch ein bisschen was Hexenmeisterliches. Katrin Wilke mit einer Hommage an den großen Musiker Ermeto Pasquau.

0: dia 22 de junho de 36, quando eu nasci.
1: Am 22. Juni 1936, als ich geboren wurde, der Herrgott mich in diese Welt brachte, von dem Moment an war ich Musiker, wurde schon als solcher geboren. Ich bin Musiker, bin Musik, das fühle ich. Ich bin jemand, der sehr von und mit der Musik lebt, überall. Ich begebe mich an egal welchen Ort der Welt mit dieser Musik, die eine sehr kreative ist und von überall her beeinflusst. Sie befördert somit auch die Einheit aller Völker.
2: Seinem Geburtsort im nordostbrasilianischen Bundesstaat Alagoas widmete der Multiinstrumentalist 1988 ein ganzes Album voller kapriziöser Stücke wie dem Opener Spokna Escada sowie kurzer Soundspielereien. Wer die Musik von Hermeto Pascoal schätzt oder zumindest etwas aus seinem riesigen, stilistisch turbulenten Klangkosmos kennt, ihn gar schon mal live erlebt hat, der weiß, dieses selbstbewusst weltumspannende Bekenntnis da eben entspringt keiner hochmütigen Laune, sondern vielmehr einer existenziellen, alle Lebensbereiche umfassenden Liebe zur Musik. Alles ist Klang, alles Musik, gleichwertig und unhierarchisch. Für den Mago du Sens, diesen konsequent eklektizistischen Klangzauberer, der wie kein anderer aus Jazz und heimischen Volksmusiktraditionen seine eigenwillig unverkennbare, wie er sie nennt, universale Musik destilliert.
1: Die Musik ist eine Mission für mich, wobei sie sich nicht von anderen Dingen unterscheidet, sondern sich mit jedem anderen Gebiet vergleichen lässt. Zum Beispiel journalistisch arbeiten ist auch Musik für mich. Warum? Du hast deine Ideen, mit denen du deine Interviewfragen stellst. Auch eine Art Instrument. Wir alle machen insofern Musik. Selbst wer kein Instrument spielt, der ist mitunter sogar musikalischer. Mehr Musiker als die eigentlichen Musiker. Das ist total schön.
2: In der Welt der Klänge heißt das 2017 erschienene Doppelalbum übersetzt, auf dem Track für Track Musikerkollegen bedacht werden. Neben Astor Piazzolla oder Miles Davis unter anderem auch Thad Jones. Die Hommage an diesen von Hermeto Pascoal geschätzten US-Jazzer hat die Gestalt eines flirrenden Frevo angenommen. Eine mit dem Karneval im Nordosten Brasiliens verknüpfte Musik- und Tanztradition. Der Frevo und der ebenfalls von dort stammende, längst weltweit populäre Forró werden von Pascoal immer wieder besonders gerne in jazzig freie, durchaus auch spleenig verspielte Strukturen einbezogen. Seine Musik sei so wenig fix wie der Wind oder die Sterne, so der geniale wie weltgewandte Autodidakt, der zu Zeiten der Militärdiktatur auch immer mal länger in den USA weilte und sich erst mit 40 musiktheoretisch einarbeitete.
1: Ich bin 100%ig intuitiv. Ich weiß zwar, die Musiktheorie zu benutzen, schreibe auch meine Musik auf. Ich habe so an die 8000 oder mehr notierte Kompositionen. Doch die Theorie, so wie ich sie mir zunutze mache, kommt nach dem Gefühl. Ich fühle die Dinge, um so dann Musik machen zu können. Das Komponieren geschieht bei mir nicht in standardisierter Form.
3: Hermeto Pascoal wäre am 22. Juni 90 Jahre alt geworden. Und einer seiner bekanntesten Songs ist »Bébé«. Ursprünglich erschienen auf dem Album A Musica Livre di Hermeto Pascoal von 1973. Das war ein Jahr mitten in der Militärdiktatur Brasiliens. Und der Titel Freie Musik, also A Musica Livre, ist ein direktes Statement gegen die Unfreiheit von ihm gewesen. Es gibt viele Coverversionen von diesem Song. Eine sehr elegante, die hören wir jetzt, passend zum Jahr des Akkordeons. Richard Galliano spielt das Lied Bébé. Baião heißt der Stil, kommt ursprünglich aus dem Nordosten Brasiliens und passt auch zu Galliano, da das Akkordeon neben Triangel und Zabumba das traditionelle Instrument dieser Liedart Baião ist. Hier ist Bébé mit Richard Galliano.

0: 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Wir bleiben noch ein bisschen in brasilianischen Gefilden. Musikalisch gibt's da ziemlich viel zu entdecken. Stile wie Choro, Forró, Baião, Axé, Baile-Funk, etwas Neueres und so weiter. Und es gibt noch viele weitere. Die bekanntesten sind natürlich, mit denen auch viele Jazzmusikerinnen und Musiker gespielt haben, Samba und Bossa Nova. Der wurde Ende der 50er Jahre in Rio de Janeiro entwickelt, eher in den gehobeneren Vierteln und geprägt vor allem durch João Gilberto und Antonio Carlos Jobim. Die brasilianische in Deutschland lebende Sängerin Denise Kramer demonstriert für uns mal die Besonderheit des Bossa Nova.
1: Also, Bossa Nova heißt ja der neue Swing und bedeutet für mich eine Herausforderung, denn es ist eine Einheit aus Melodie, Harmonie und Text. Zum Beispiel Garota de Ipanema, The Girl from Ipanema. Wenn ich nur die Melodie singe, tap tap tarabara pa parabara pa pa parabare pa parabara, das ist totlangweilig. Aber dann mit der Harmonie zusammen, das macht das Ganze interessant. Und beides muss zum Rhythmus passen. Es ist ein Kunstwerk. Jede Note hat ihren Platz und jeder Akkord seine Bedeutung. Also sehr komplex, aber gleichzeitig soll es nicht kompliziert klingen. Und das ist das Geniale daran. Die Themen sind die schönen Dinge des Lebens. Sonne, Strand und Meer. Und natürlich die Liebe. Manchmal melancholisch, voller Sehnsucht, aber immer traurig.

ARD Jazz, das Magazin jetzt mit neuer Trio-Musik aus den USA. Ein Trio ohne Harmonieinstrument rund um den Saxophonisten Mark Turner. Phoenix Trio heißt seine Besetzung und die haben eine Platte rausgebracht, zum ersten Mal in dieser Formation zusammen, Tomorrow is Today. Und ich habe neulich noch mit Kollegen über Mark Turner gesprochen, auch weil er zu den Musikern gehört, die sich im Laufe der Karriere ziemlich arg verletzt hatten. Im November 2008 war er schon, bei einem Unfall mit einer Kettensäge bzw. einer Elektrosäge, hat er sich sehr heftig an der Hand verletzt. Gut, das ist lange her, aber er wollte auf jeden Fall wieder Musik machen, auf jeden Fall wieder Saxophon spielen und das ist ihm gelungen. Jetzt die neue Trioplatte mit Joe Martin am Bass und Schlagzeuger Marcus Gilmore. Das ist ein weiteres Album in der Reihe Giant Step Arts von Fotograf und Toningenieur Jimmy Katz und seiner Frau Dina gegründet. Das ist eine künstlerorientierte, gemeinnützige Organisation mit dem Ziel, Werke von innovativen Künstlern des Modern Jazz zu präsentieren. Aufgenommen wurde das Album im Ornithology Club in Brooklyn. Wir hören The Fencer, das Phoenix Trio.

0: Phoenix Trio, so nennen sich Mark Turner, Joe Martin und David Gilmour. Und Sprung nach Deutschland, sehr andere Musik, aber ähnlicher Bandname. Phoenix Love oder Phoenix Love. So nennt Dora Osterloh, die Sängerin, ihre Band. Das Debüt erscheint nächste Woche. Und ja, der Name könnte Fans der WDR Big Band irgendwie vertraut klingen. Sie ist die Tochter von Trompeter Klaus Osterloh. Der war bis 2012 in der WDR Big Band. Vielleicht ist die Liebe zum Jazz auch durch ihn mit erweckt worden. Wahrscheinlich sogar. Ihre Musik klingt aber doch sehr anders. Sie changiert zwischen frei und melodiös und groovy. Mit dabei Gesang natürlich, Gitarre, Saxophon, Schlagzeug und E-Bass. Und das sagt sie selbst zu ihrer Musik.
1: Was ich mir wünschen würde, ist, dass Menschen zum Konzert kommen oder über wie auch immer die Musik hören und berührt werden. Ob das jetzt durch die Lyrics passiert oder die Musik, das ist sozusagen offen. Ich denke auch manchmal so, vielleicht kommen auch Leute zum Konzert und merken danach dann gar nicht, dass sie eigentlich ein Free-Jazz-Konzert gehört haben, weil die Musik teilweise genau auch viel Groove hat und genauso von der Klangästhetik auch teilweise sehr zugänglich ist, aber gleichzeitig ist einfach immer diese Freiheit hat auch an der Improvisation.
0: Phoenix Love rund um Dora Osterloh mit der Single ihres Debütalbums. Und die heißt Will.

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1: Eine weitere Platte haben wir noch in petto, und zwar von Beth Orton, britische Musikerin, 55 Jahre alt, seit den 90ern aktiv. Und ja, jetzt werden sich einige wundern, sie macht ja nicht wirklich Jazz. Nein, sie macht keinen Jazz. Sie hat auch anfangs eher so Folktronica gemacht, hat mit William Orbit zusammengearbeitet. Den kennen manche vielleicht auch in seiner Zusammenarbeit mit Madonna und deren Album Ray of Light. Und sie hat jetzt ein neues Album rausgebracht, das 9. Es heißt The Ground Above, und da arbeitet sie einfach mit diversen Jazzmusikern zusammen. Oder sagen wir Genre-Bending-Musikerinnen und Musikern, wie etwa der Schlagzeuger Tom Skinner und Bassist Tom Herbert, mit Gitarrist Dave Okumu oder dem Multi-Instrumentalisten Shahzad Ismaili und so weiter. Also kein Jazz, gebe ich zu, aber es hat zumindest so ein paar Jazz-ähnliche Bestandteile und ist einfach ein gutes Album. Deswegen dachte ich, spiele ich das mal hier. Im Interview hat sie mir gesagt zu meiner Frage, wie sie dazu gekommen ist, mit so vielen Jazzmusikern zusammenzuarbeiten. Sie sagte, das Besondere an der Jazzmusik sei, dass sie Grenzen überschreitet, und deshalb fühle sie sich darin ganz natürlich und ganz wohl.
2: I think the thing with jazz music is that it does cross, you know, borders. It doesn't.
1: Sie war auch nie wirklich starr, was Genres angeht. Und Tom Skinner zum Beispiel kenne sie schon seit etwa 20 Jahren. Und ihre erste Band, mit der sie zusammengearbeitet hatte, zu Beginn ihrer Karriere, hieß Red Snapper. Das war eine bedeutende Jazz-Fusion-Band in den 90ern in Großbritannien. Und auf deren erster EP hat sie gesungen. Also es gibt schon ein paar Beziehungen zum Jazz von Beth Orton.
2: The first band I worked with was Red Snapper, and that was a major jazz fusion band. And I guess it's always been the world that I've gravitated towards and been around, you know.

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1: Fabian Dudek, Saxophonist, lebt in Köln und hat ein neues Album rausgebracht und auch ein neues eigenes Label gegründet. Das Label heißt Furusato Records, japanisch Heimat, und die Platte Recent basiert auf einem Mitschnittkonzert in Köln im Kölner Club Yaki. Interessant ist auch die Besetzung. Dudek natürlich Saxophon, Leif Berger Drums, Felix Hauptmann Klavier und Ruth Goller E-Bass. Natürlich jetzt keine bahnbrechende Besetzung, aber ungewöhnlich für Dudek, der bisher immer mit Kontrabassisten zusammengespielt hat. Jetzt eben eine E-Bassistin. Dadurch ein ganz anderer Sound, eine andere Energie entwickelt. Etwa bei diesem Stück Against. Spannend übrigens auch, dass das Saxophon wirklich nur am Schluss zu hören ist.

Wer Lust auf Live-Musik hat, es gibt einige Festivals in den nächsten Tagen, die beginnen am nächsten Wochenende, zum Beispiel am 26. Juni Jazz Baltica, Timmendorfer Strand. Dann das Fill-In International Jazz Festival Saar in Saarbrücken. Und wer vielleicht nach Südtirol reisen möchte, das Südtirol Jazz Festival Alto Adige beginnt auch am 26. Juni, geht bis zum 5.7. und wurde vor kurzem erst mit dem renommierten EJN Award for Adventurous Programming des Europe Jazz Network ausgezeichnet. Diese Sendung und auch alle weiteren, zum Beispiel auch Videos rund um Jazz oder Jazzkonzerte, findet ihr auf ardjazz.de. Bei, ihr kennt das schon, Fragen, Anregungen, Kritik, Lob etc. schreibt uns an jazz@ard.de. Und zum Schluss noch klassisch swingender Trio-Jazz mit dem Pianisten Kenny Barron. Die Platte, die jetzt gerade rausgekommen ist, heißt So Many Lovely Things Live in Brecon. Das ist eine Aufnahme, ein Mitschnitt von einem Konzert 1995 in Wales. Da war Kenny Barron noch Anfang 50. Aus diesem Album hören wir den Titel Oh, Look at Me Now. Ich bin Anja Buchmann, wünsche Ihnen einen schönen Abend und sage Tschüss, bis die Tage.

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1: Um 23 Uhr mit Gudrun Skupin. Seit Mitte Januar gibt es den neuen freiwilligen Wehrdienst. Laut Verteidigungsministerium läuft er gut an. Es gäbe deutlich mehr Bewerbungen und auch mehr Neueinstellungen. Konkret 24% mehr Bewerbungen und 11% mehr Neueinstellungen als letztes Jahr. Auch die Wehrerfassung laufe gut. 96% der jungen Männer haben den Fragebogen ausgefüllt, wozu sie verpflichtet sind. Mehr als jeder Fünfte habe Interesse am Dienst in der Bundeswehr signalisiert. Auch die Bundesregierung denkt über ein Social-Media-Verbot für Kinder nach dem Vorbild Australiens. Aber noch ist offen, wie es konkret aussehen könnte. Familienministerin Prien schlägt eine Altersgrenze ab 13 vor. Eine Expertenkommission, die heute ihre Ideen vorgestellt hat, legt sich da noch nicht fest. Aber sie hat viele andere Vorschläge. Birte Sönnigsen berichtet aus Berlin.
2: Dazu gehört zum Beispiel, dass Anbieter wie TikTok, YouTube, Snapchat oder Instagram verpflichtet werden sollen, ihre Angebote auch altersgerecht zu gestalten. Da sagen die Fachleute, Accounts für Jugendliche, die müssen anders aussehen und anders funktionieren als Accounts für Erwachsene. Da geht es zum Beispiel eben darum, dass es bestimmte Funktionen zum Beispiel gar nicht geben darf, Livestreams oder die Möglichkeit, dass man endlos scrollt und immer der nächste Beitrag schon angezeigt wird. Oder dass nicht einfach jeder die Kinder und Jugendlichen kontaktieren kann, sondern nur bestimmte vorher definierte Kontakte.
1: Ukrainische Drohnen haben Ziele auf der besetzten Halbinsel Krim getroffen. In Sewastopol, dem wichtigsten russischen Hafen auf der Krim, gab es den ganzen Tag über keinen Strom. Benzin ist knapp. Auch in Russland selbst macht sich der Ausfall von Raffinerien immer stärker bemerkbar. In einigen Regionen gab es lange Schlangen vor Tankstellen. Russische Angriffe trafen ebenfalls Energieanlagen in der Ukraine. Betroffen war vor allem ein wichtiger Gasspeicher. Die Zahl der schweren Unfälle mit Elektrorädern und E-Rollern steigt. Im vergangenen Jahr sind in Deutschland 217 Menschen bei Unfällen mit E-Bikes oder Pedelecs ums Leben gekommen, 32 bei Unfällen mit elektrischen Scootern. Beides ist eine deutliche Zunahme. Der Verkehrssicherheitsrat hat dafür Zahlen des Statistischen Bundesamtes ausgewertet. Das Wetter in Deutschland, in der Nacht oft sternenklar, Tiefstwerte zwischen 24 und 15 Grad. Tagsüber wieder viel Sonne, nur ganz vereinzelt Schauer oder Gewitter. Tageshöchstwerte 22 Grad auf den Nordseeinseln und bis 39 Grad im Südwesten. Am Freitag und Samstag ganz ähnlich und noch etwas heißer. Soweit diese Nachrichten. Es ist 23.03 Uhr.
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1: Um 24 Uhr mit Gudrun Skupin. Seit Mitte Januar gibt es den neuen freiwilligen Wehrdienst und nach Angaben des Verteidigungsministeriums läuft er gut an. Die neuen Anreize scheinen zu funktionieren. Damit besteht Hoffnung, dass es beim aktuellen Wehrdienstmodell ohne Pflicht bleiben kann.
2: In den ersten 6 Monaten haben sich bereits mehr Menschen aus unterschiedlichsten Altersgruppen für die Bundeswehr entschieden als im Jahr zuvor. Nach Angaben des Ministeriums gab es rund 38.500 Bewerbungen und rund 11.000 Neueinstellungen. Positiv bewertet wird auch der Rücklauf der Fragebögen, die seit Januar an 18-Jährige geschickt werden. 96% der jungen Männer haben den verpflichtenden Fragebogen ausgefüllt. Jeder Fünfte habe generelles Interesse am Wehrdienst gezeigt. Aus Berlin, Christina Nagel.
1: Das gescheiterte Fregattenprojekt kostet den Bund 2,3 Milliarden Euro. Diese Summe hat Verteidigungsminister Pistorius im Haushaltsausschuss des Bundestags genannt. Die Chancen, das Geld von der niederländischen Werft wiederzubekommen, stehen nach seinen Worten nicht gut. Er begründete das aus mit der massiven Verzögerung und dem Anstieg der Gesamtkosten von 10 auf nun 18 Milliarden Euro. Die deutsche Marine sollte 6 Stück der neu zu entwickelnden Fregatte F-126 bekommen. Stattdessen soll sie nun 8 etwas kleinere Kriegsschiffe erhalten. Über Europa hängt eine Hitzeglocke fest. In Paris wurde mit 40,9 Grad ein neuer Höchstwert für Juni verzeichnet. In Deutschland gab es Temperaturen bis zu 37 Grad. In den nächsten Tagen dürfte die 40-Grad-Marke überschritten werden. Hamburg hat deshalb den Halbmarathon am Sonntag abgesagt. Die Veranstalter ziehen damit Lehren aus der Vergangenheit. 2019 gingen beim Hamburger Halbmarathon die Getränke aus. Knapp 60 Sportler mussten ins Krankenhaus. Bei der Fußball-Weltmeisterschaft haben auch Kanada und die Schweiz den Einzug in die K.O.-Runde geschafft. Zwar verlor Kanada in Vancouver gegen die Schweiz mit 1:2, ist aber dennoch Gruppenzweiter und somit wie die Eidgenossen weiter. Gruppendritter wurde Bosnien-Herzegowina durch ein 3:1 gegen Katar in Seattle. Die Bosnier haben auch noch eine Chance auf das 16. Finale, denn bei der WM können es auch die 8 besten Gruppendritten weiterschaffen. Das Wetter in Deutschland. In der Nacht sternenklar, Tiefstwerte 24 bis 15 Grad, tagsüber wieder viel Sonne, ganz vereinzelt Schauer oder Gewitter. Höchstwerte 22 Grad auf den Nordseeinseln und bis 39 Grad im Südwesten. Freitag und Samstag ganz ähnlich und noch heißer. 0:03.
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3: Mit Aufnahmen aus den Archiven des NDR. Herzlich willkommen, am Mikrofon begrüßt Sie Marlene Reichert. Und das NDR-Sinfonieorchester eröffnet zusammen mit dem Pianisten Jorge Bolet unter Leitung von Günter Wand. Und wir hören das erste Klavierkonzert B-Moll von Peter Tschaikowski.

Jorge Bolet und das NDR-Sinfonieorchester unter Günter Wand im ARD-Nachtkonzert mit dem ersten Klavierkonzert von Peter Tschaikowski. Als Antwort auf die rasend erfolgreichen slawischen Tänze Antonín Dvořáks und die ungarischen Tänze von Johannes Brahms schrieb Edvard Grieg seine norwegischen Tänze. Die beiden Kollegen hatten ihre Tanzserien für Klavier zu vier Händen 1878 und 81 im Verlag Simrock herausgebracht. Dessen ewiger Konkurrent Peters in Leipzig konterte nun mit den norwegischen von Grieg. Und während die Verlage in harter Konkurrenz zueinander standen, waren sich die Komponisten freundschaftlich verbunden. Hans Sitt hat Griegs norwegische Tänze orchestriert und wir hören damit jetzt die NDR Radio Philharmonie unter Eivind Skulberg-Jensen.

Unter Leitung von Eivind Gylberg-Jensen spielte die NDR Radiophilharmonie die norwegischen Tänze von Edvard Grieg. Kammermusik aus Frankreich schließt sich an hier im ARD-Nachtkonzert. Das Klavierquartett in A-Moll von Vincent Dindy hören wir in einer Aufnahme mit Caroline Weichert. Klavier, Marietta Kratz, Violine, Thomas Üben, Viola und Bernhard Gmelin, Violoncello.

Mit dem Concertino für Violine und Orchester von Franz Leha hörten wir die Geigerin Letizia Hunder-Rosenberg und die NDR-Radio-Philharmonie unter Klaus-Peter Seibel. Ein bewegendes Abschiedswerk hat Julius Röntgen geschrieben mit seiner 8. Sinfonie und damit hören wir jetzt die Sopranistin Carmen Fugis und das Trio Parnassus sowie die NDR-Radio-Philharmonie unter David Porzelein.

Carmen Fukis Sopran, das Trio Parnassus und die NDR Radio Philharmonie unter David Porcelain mit der Sinfonie Nummer 8 von Julius Röntgen. Gleich die 2 Uhr Nachrichten, danach geht's weiter hier im ARD-Nachtkonzert mit einer geschätzten Kollegin und guten Bekannten Röntgens. Schon die Eltern von Henriette Bossmanns, der Vater Solocellist im Konzertgebau und die Mutter Konzertpianistin, sind Weggefährten Röntgens gewesen. Die Arbeit seiner 40 Jahre jüngeren Kollegin hat das sehr gefordert. Und wir hören dann gleich ihr Konzertstück für Violine und Orchester.

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1: Um 2 Uhr mit Wolfgang Berger. Die sogenannte E5-Gruppe hat sich in Berlin auf den anstehenden NATO-Gipfel in Ankara vorbereitet. Bundeskanzler Merz hatte die Staats- und Regierungschefs Frankreichs, Großbritanniens, Italiens und Polens eingeladen. Aus Berlin Dagmar Pepping.
2: Wir wollen diesen wichtigen Gipfel gemeinsam zu einem Erfolg machen, sagt Kanzler Merz. Das diene der Sicherheit in gefährlichen Zeiten. Weitere Botschaft: eine Erneuerung der NATO mit einem stärkeren europäischen Pfeiler. Dazu gehören steigende Ausgaben für Verteidigung und eine stärkere Zusammenarbeit. Außerdem will man in Ankara ein starkes Zeichen der Unterstützung für die Ukraine setzen. Die Bundesregierung schlägt vor, dass die europäischen NATO-Länder Kiew eine starke Finanzierungszusage geben sollen. Es werde Zeit, in Friedensverhandlungen einzutreten, sagte Merz in Richtung Russland.
1: Das ukrainische Militär hat nach eigenen Angaben eine große Anlage zur Verarbeitung von Erdgas tief im Hinterland Russlands angegriffen. Laut Generalstab wurde die Anlage Orenburg im südlichen Ural nahe der Grenze zu Kasachstan getroffen. Die Anlage gehöre zu einem Komplex, in dem sich auch die einzige Heliumanlage Russlands befindet. Zudem berichten russische Behörden von mehreren Toten durch ukrainische Drohnenangriffe. Das Weiße Haus hat den US-Kongress um zusätzliche Ausgaben von rund 88 Milliarden Dollar gebeten. Wie die Nachrichtenagentur AP berichtet, soll der größte Teil des Geldes nach dem Krieg gegen den Iran in die Wiederaufstockung des Militärs fließen. Allein das Verteidigungsministerium soll demnach 67 Milliarden Dollar erhalten, unter anderem für Personal und den Ersatz von Waffen und Material. Bei der Fußball-Weltmeisterschaft sind die Schweiz und Kanada in die K.O.-Runde eingezogen. Aus dem ARD-WM-Team Michael Küster.
3: Die Schweiz hat Kanada im Duell um den Sieg in Gruppe B mit 2:1 geschlagen. Beide stehen damit im